0: Eugen. Die Angehörigen des Deutsch-Bulgaren in Magdeburg wurden verständigt. Am Nachmittag war die Leiche einer 26-jährigen Rumänin in den Trümmern gefunden worden und schon am Mittwochabend ihre ein Jahr jüngere Begleiterin. Damit ist die Vermisstensuche abgeschlossen. Die Polizei hat Ermittlungen zur Todesursache aufgenommen. Am Montag war ein Haus mit Ferienwohnungen in der Görlitzer Innenstadt nach einer Gasexplosion eingestürzt. US-Präsident Trump will zusätzlich 5000 Soldaten nach Polen entsenden. Das kündigte er auf der Plattform Truth Social an. Wann und wohin genau die Soldaten verlegt werden sollen, sagte Trump nicht. Er begründete seine Entscheidung aber mit seinem guten Verhältnis zum rechtskonservativen polnischen Präsidenten Nawrocki. Der Dresdner Zwinger sieht zu Pfingsten eine Party, wie sie zuletzt wohl nur August der Starke dort gefeiert hat. Purple Disco Machine legt von heute an 4 Tage hintereinander in dem historischen Ambiente auf. Ursprünglich waren 3 Konzerte geplant. Weil die Termine innerhalb kürzester Zeit restlos ausverkauft waren, kündigte der Dresdner DJ noch eine Zusatzshow am Pfingstmontag an. Für dieses Konzert gibt's noch einige Karten. Fußball-Bundesligist VfL Wolfsburg muss weiter um den Klassenerhalt bangen. Im Relegationshinspiel kam der Tabellen-16. Der abgelaufenen Spielzeit gegen den Tabellen-3. Der zweiten Liga, den SC Paderborn, nicht über ein 0:0 hinaus. Wolfsburgs Trainer Dieter Hecking.
1: Was wir halt uns vorwerfen lassen müssen, ist, dass wir im letzten Drittel häufig zu unsauber waren mit dem letzten Pass, mit dem technischen Fehler, so dass wir ein paar gute Halbchancen gehabt haben, aber die hätten noch deutlich besser sein können. Das haben wir nicht hinbekommen heute.
0: Das entscheidende Relegationsrückspiel ist am Montag in Paderborn.
2: Das Sachsenwetter.
3: Tiefsttemperaturen zwischen 11 und 6 Grad. Hier und da kann sich Nebel bilden. Heute im Laufe des Tages heiter bis wolkig bis 26 Grad, morgen viel Sonnenschein, nur wenige Wolken bis 30 Grad und übermorgen freundlich und trocken bis 29 Grad.

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1: Ich bin Moritz Einzel. Traurige Gewissheit in Görlitz. Auch der dritte Vermisste ist tot. Er wurde aus den Trümmern des eingestürzten Wohnhauses geborgen. Es handle sich höchstwahrscheinlich um einen 48-jährigen Mann, sagte uns Polizeisprecher Kai Siebenäuger. Die Angehörigen des Deutsch-Bulgaren in Magdeburg wurden verständigt. Am Nachmittag war die Leiche einer 26-jährigen Rumänin in den Trümmern gefunden worden und schon am Mittwochabend ihre ein Jahr jüngere Begleiterin. Damit ist die Vermisstensuche abgeschlossen. Die Polizei hat Ermittlungen zur Todesursache aufgenommen. Am Montag war ein Haus mit Ferienwohnungen in der Görlitzer Innenstadt nach einer Gasexplosion eingestürzt. Wer von häuslicher Gewalt betroffen ist, soll sich künftig schneller von seinem Partner scheiden lassen können. Das sieht ein Gesetzentwurf von Bundesjustizministerin Hubig vor, über den die Funke-Zeitungen berichten. Wer Gewalt durch den Partner erfahre, müsse sich auch ohne Ablauf des Trennungsjahres scheiden lassen können, so die SPD-Politikerin. Laut Hubig liegt in diesem Fall eine unzumutbare Härte vor. Der Dresdner Zwinger sieht zu Pfingsten eine Party, wie sie zuletzt wohl nur August der Starke dort gefeiert hat. Purple Disco Machine legt von heute an 4 Tage hintereinander in dem historischen Ambiente auf. Ursprünglich waren 3 Konzerte geplant. Weil die Termine innerhalb kürzester Zeit restlos ausverkauft waren, kündigte der Dresdner DJ noch eine Zusatzshow am Pfingstmontag an. Für dieses Konzert gibt's noch einige Karten. Fußball-Bundesligist VfL Wolfsburg ist am Abend im Relegationshinspiel gegen den Zweitligisten SC Paderborn nicht über ein 0:0 hinausgekommen. Die Entscheidung über den möglichen Auf- und Abstieg fällt damit im Rückspiel am Montag in Paderborn. Und der SC Magdeburg ist deutscher Handballmeister. Nach einem 31:30 Sieg gegen Flensburg-Handewitt steht das schon 3 Spiele vor Schluss fest.
0: Das Sachsenwetter.
2: Tiefsttemperaturen zwischen 11 und 6 Grad, hier und da kann sich Nebel bilden. Heute im Laufe des Tages heiter bis wolkig bis 26 Grad, morgen viel Sonnenschein, nur wenige Wolken bis 30 Grad und übermorgen freundlich und trocken bis 29 Grad.

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1: Ich bin Moritz Einzel. Zur Konsolidierung des Haushalts für das kommende Jahr prüft Familienministerin Prien auch Einsparungen beim Elterngeld. Der Zeitung Welt hat die CDU-Politikerin gesagt, sie werde sich daran halten, was der Koalitionsausschuss beschlossen habe. Demnach muss Prien in ihrem Ressort mehr als 500 Millionen Euro einsparen, davon 350 Millionen beim Elterngeld. Angesichts der hitzigen politischen Debatten um Sozialreformen hat der Wirtschaftsweise Truger vor einem vorzeitigen Ende der schwarz-roten Koalition gewarnt. Der Neuen Osnabrücker Zeitung sagte Truger, er mache sich große Sorgen, dass die Polarisierung zu groß werde und die Regierung zerbrechen könnte. Ein solches Szenario wäre fatal, so der Ökonom, und könnte die Spaltung der Gesellschaft weiter vorantreiben. Der Dresdner Zwinger sieht zu Pfingsten eine Party, wie sie zuletzt wohl nur August der Starke dort gefeiert hat. Purple Disco Machine legt von heute an 4 Tage hintereinander in dem historischen Ambiente auf. Ursprünglich waren 3 Konzerte geplant. Weil die Termine innerhalb kürzester Zeit restlos ausverkauft waren, kündigte der Dresdner DJ noch eine Zusatzshow am Pfingstmontag an. Für dieses Konzert gibt's noch einige Karten. Der VfL Wolfsburg muss weiter um den Verbleib in der Fußball-Bundesliga zittern. Der Tabellen-16. Der abgelaufenen Saison ist im Relegationshinspiel gegen den Dritten der zweiten Liga, den SC Paderborn, nicht über ein 0:0 hinausgekommen. Wolfsburgs Trainer Dieter Hecking.
2: Ich bin eben gefragt worden, warum nicht All-In heute, ja, weil es 2 Spiele sind. Ja, also ich bin heilfroh, dass wir die Restverteidigung so gespielt haben, wie wir sie gespielt haben. Sehr konsequent, nicht aufgemacht haben, nicht locken lassen. Und das brauchst du in diesen 2 Spielen. Im Vorfeld des Spiels habe ich gesagt, es werden 2 enge Spiele. Einige haben darüber gelächelt, andere haben gesagt, ja, darf doch gar nicht sein bei den Marktwerten, habe ich auch gelesen.
1: Das entscheidende Relegationsrückspiel ist dann am Montag in Paderborn.
0: Das Sachsenwetter.
3: Tiefsttemperaturen zwischen 11 und 6 Grad, hier und da kann sich Nebel bilden. Heute im Laufe des Tages heiter bis wolkig, bis 26 Grad. Morgen viel Sonnenschein, nur wenige Wolken, bis 30 Grad. Und übermorgen freundlich und trocken, bis 29 Grad.

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1: Ich bin Moritz Einzel. Guten Morgen. Wer von häuslicher Gewalt betroffen ist, soll sich künftig schneller von seinem Partner scheiden lassen können. Das sieht ein Gesetzentwurf von Bundesjustizministerin Hubich vor, über den die Funke-Zeitungen berichten. Wer Gewalt durch den Partner erfahre, müsse sich auch ohne Ablauf des Trennungsjahres scheiden lassen können, so die SPD-Politikerin. Laut Hubich liegt in diesem Fall eine unzumutbare Härte vor. Nach dem Einsturz eines Wohnhauses in der sächsischen Stadt Görlitz ist in den Trümmern eine dritte Leiche gefunden worden. Es handele sich mit hoher Wahrscheinlichkeit um den vermissten 48-Jährigen, teilte die Polizei mit. Der Bericht von Babette Büchner.
2: Nach den drei Vermissten war unermüdlich gesucht worden. Mit Spürhunden. Teils arbeiteten die Einsatzkräfte sich auch mit Schaufeln und bloßen Händen durch den Trümmerberg. Zwei Leichen waren bereits geborgen worden. Zwei Frauen aus Rumänien, die als Touristinnen nach Görlitz kamen, 25 und 26 Jahre alt. Das Haus mit Miet- und Ferienwohnungen war am Montagabend eingestürzt. Vermutet wird ein Gasleck.
1: Der Dresdner Zwinger sieht zu Pfingsten eine Party, wie sie zuletzt wohl nur August der Starke dort gefeiert hat. Purple Disco Machine legt von heute an 4 Tage hintereinander in dem historischen Ambiente auf. Ursprünglich waren 3 Konzerte geplant. Weil die Termine innerhalb kürzester Zeit restlos ausverkauft waren, kündigte der Dresdner DJ noch eine Zusatzshow am Pfingstmontag an. Für dieses Konzert gibt's noch einige Karten. Fußball-Bundesligist VfL Wolfsburg ist am Abend im Relegationshinspiel gegen den Zweitligisten SC Paderborn nicht über ein 0:0 hinausgekommen. Die Entscheidung über den möglichen Auf- und Abstieg fällt damit im Rückspiel am Montag in Paderborn. Und der SC Magdeburg ist deutscher Handballmeister. Nach einem 31:30-Sieg gegen Flensburg-Handewitt steht das schon 3 Spiele vor Schluss fest.

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1: Ja, das Pfingstwochenende steht bevor und deshalb kommt jetzt eine Geschichte. 50 Tage nach der Auferstehung Jesu waren unzählige Pilger in Jerusalem. Sie alle feierten das Schavuot-Fest, das jüdische Erntedankfest. Die Jünger Jesu versammelten sich in einem Haus. Plötzlich zog ein heftiger Sturm auf und kleine Flammen kamen vom Himmel. Doch die Jünger fürchteten sich nicht. Ganz im Gegenteil, sie freuten sich. Die Flammen, die auf sie herabkamen, war der Heilige Geist. Und er kam auf jeden von ihnen herab. Danach traten die Jünger vor das Haus, vor dem sich inzwischen Dutzende Menschen versammelt hatten. Sie traten heraus und begannen, alle fremden Sprachen zu sprechen.

0: zu verstehen. Und Petrus sagte, dass das geschehen ist, was schon in der Heiligen Schrift stand. Eines Tages würde Gott seinen Heiligen Geist aussenden. Und dieser Tag war heute. Das Pfingstwunder war geschehen. Ab diesem Tag ließen sich tausende Menschen taufen. Sie trafen sich regelmäßig, hielten Mahl, beteten und befolgten das Gebot der Nächstenliebe. So, wie es Jesus ihnen hinterlassen hatte. Sie alle waren durch ihren Glauben verbunden und gestärkt. Und seitdem feiert die Kirche an Pfingsten ihren Geburtstag. Und an diesem Wochenende ist es wieder soweit.
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Sisters auf Hit Radio RTL mit Hello und ein freitagsfröhliches Hallo und guten Morgen von mir, die Ari hier. Wir haben es 5.24 Uhr, gucken fix mal auf die Straßen. Da steht auf der A38 Leipzig Richtung Halle zwischen Leipzig Süd und Neue Hart ein defektes Fahrzeug auf der rechten Spur. Bitte Vorsicht. Und auf der S255 Aue Richtung Oberzschocken zwischen Aue und dem Abzweig nach Hartenstein ein totes Reh auf der Fahrbahn. Fahren Sie bitte vorsichtig, kommen Sie gut an und rein in diesen Freitag. Yeah, yeah.

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1: Mit Ingo Enke, guten Morgen. Traurige Gewissheit in Görlitz. Auch der dritte Vermisste ist tot. Er wurde am späten Nachmittag aus den Trümmern im hinteren Teil des eingestürzten Wohnhauses geborgen. Wer von häuslicher Gewalt betroffen ist, soll sich künftig schneller von seinem Partner scheiden lassen können. Das sieht ein Gesetzentwurf von Bundesjustizministerin Stefanie Hubig vor, meldet die Thüringer Allgemeine. Die Verkehrspolizei Chemnitz hat gestern 6 Stunden im Stadtteil Kappel kontrolliert. 6 Menschen standen unter Drogeneinfluss, 3 waren betrunken. Der VfL Wolfsburg ist im Relegationshinspiel gegen den Zweitligisten SC Paderborn nicht über ein 0:0 hinausgekommen. Die Entscheidung über Auf- und Abstieg fällt damit im Rückspiel am Montag in Paderborn. Der Abstieg für den SCD HFK rückt immer näher. Leipzigs Bundesliga-Handballer haben zu Hause gegen Melsungen mit 27:33 verloren. Um den Klassenerhalt zu schaffen, braucht es Schützenhilfe der Konkurrenz.
2: Das Hitradio RTL Sachsenwetter sieht jetzt schon vielversprechend aus. Es gibt zwar hier und da noch ein bisschen Nebel, ansonsten aber schon vielerorts die Sonne draußen. Hier und da gibt es ein paar Schleierwolken noch dazu. Das bleibt aber heute durchweg trocken und wird schon schön warm. 21 bis 24 Grad und morgen sind dann die 30 Grad angepeilt, wie versprochen. Dazu reichlich Sonne und auch der Pfingstsonntag und Montag bleiben schicki mit Werten um die 28 Grad.
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2: Auf der A38 Leipzig Richtung Halle. Vorsicht bitte, eine Autopanne haben wir zwischen Leipzig Süd und Leipzig Neuer Hart auf der rechten Spur. Dann liegt ein totes Reh auf der S255 Aue Richtung Oberzschocken zwischen Aue und dem Abzweig nach Hartenstein und im Kreis Leipzig. Die S38 ist voll gesperrt zwischen dem Abzweig nach Ragewitz und dem Abzweig nach Prösitz nach einem Unfall.
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2: Guten Morgen am Freitag, Freutag. Also Wetter lässt jetzt schon strahlen und die Musik macht's noch besser. Es gibt Urlaubsfeeling mit Madonna. Geht auf die schöne Insel La Isla Bonita. Also dann träumen wir uns mal weg. Schönen guten Morgen.

Rapid Radio RTL, aber nichts mit Crying in the Rain. Kein Grund zum Weinen, höchstens vor Freude. Und auch nichts mit Regen. Die nächsten Tage werden wir mit Sommersonne verwöhnt. Über Pfingsten wird es Traumwetter geben. Morgen wohl der schönste, zumindest heißeste Tag vom langen Wochenende. Bis zu 30 Grad stehen auf dem Plan. Aber auch Pfingstsonntag und Montag bleibt richtig schön mit 28 Grad auf der Haut. Dazu gleich Hot in the City von Billy Idol. Und aus den 80ern gibt's die Hits, die Sie gerne hören wollen, nonstop ab 14 Uhr heute bei uns. Also immer Freitag 14 Uhr, Sie wissen Bescheid, starten wir ins nächste große 80er-Wochenende. 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Und jetzt aus dem Jahr 88, Billy Idol und Hot in the City für ein hottes Pfingstwochenende. 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

0: Life. Das einfache Leben, The Simple Life von unserem deutschen Popsternchen Leonie. Hier gehört bei Hitradio RTL. Und manchmal ist es doch auch so. Manchmal ist es eigentlich viel einfacher, als man denkt.
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0: Ah, herrlich. Dafür ist es doch nie zu früh. 5.50 Uhr am Freitagmorgen. Wir reden übers Grillen, denn es wird passieren am langen, schönen, warmen Pfingstwochenende. Wir sorgen für Nachschub. Weiterhin mehrfach täglich dicke, fette Grillpakete raus für die ganze Familie. Michael Ulbricht aus Falkenhain hat seins schon sicher.
2: Alles klar, cool, danke.
0: Lothar aus Deschka hat Pläne.
3: Ich möchte demnächst mit meinen Bikerfreunden, also mit meinen Motorradfreunden, eine riesen Grillparty veranstalten und ich melde mich auch an für euer Grillpaket.
0: Ja, dann machen Sie das doch auch. Dann geht das nächste womöglich heute Morgen noch an Sie. Dafür eine WhatsApp an uns geschickt mit diesem einen Wort. Das lautet angrillen. Das war's. Mehr müssen Sie sich nicht machen. Dann sind Sie mit drin im Lostopf. Angrillen. Das geht einmal an die 0351 5000 2000. Und dann versorgen wir Sie. Und zwar immer Freitag mit dem Grillpaket XXL. Gibt's heute auch gleich zweimal. Und obendrauf ein schickes Fleischthermometer, eine soundstarke Bluetooth-Box. Also unbedingt mitgemacht. Und alle Infos natürlich auch jederzeit bei uns online.
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0: Robbie Williams, 80er, 90er, 100% Sachsen-Sound, so klingt Hitradio RTL vom langen Pfingstwochenende. Haben Sie Pläne? Geht's vielleicht in die Sächsische Schweiz oder ins schöne Osterzgebirge? Der VVO wird auf jeden Fall zusätzliche Fahrten anbieten, ist ein Thema gleich in Hitradio RTL aktuell um 6. Und dann gibt's das hier. Ricky Papari stimmt uns ein aufs Wochenend und Urlaubsgefühl. Gleich bei Hitradio RTL.
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6: Mit Ingo Enke, guten Morgen. Traurige Gewissheit in Görlitz. Auch der dritte Vermisste ist tot. Er wurde am späten Nachmittag aus den Trümmern im hinteren Teil des eingestürzten Wohnhauses geborgen. Es handelt sich um einen 48-jährigen Mann, sagte uns Polizeisprecher Kai Siebenäuger. Knut Michael Kunoth aus Görlitz.
7: Nur wenige Stunden

0: Zuvor war die Leiche einer 26-jährigen Rumänin in den Trümmern gefunden worden und am Donnerstagabend ihre ein Jahr jüngere Begleiterin, ebenfalls Rumänin. Beide waren als Touristinnen nach Görlitz gekommen und der Mann als Arbeiter im Auftrag eines Görlitzer Unternehmens. Die Kripo ermittelt in alle Richtungen.
1: Wer von häuslicher Gewalt betroffen ist, soll sich künftig schneller von seinem Partner scheiden lassen können. Das sieht ein Gesetzentwurf von Bundesjustizministerin Stefanie Hubich vor, berichtet die Thüringer Allgemeine. Wer Gewalt durch den Partner erfahre, müsse sich auch ohne Ablauf des Trennungsjahres scheiden lassen können, erklärte die SPD-Politikerin. Laut Hubich liegt in diesem Fall eine unzumutbare Härte vor. Die Verkehrspolizei Chemnitz hat gestern 6 Stunden lang an der Messe kontrolliert. Es ging um Drogen am Steuer. Die Kontrollteams überprüften rund 390 Fahrzeuge. Dabei wurden 7 Straftaten und 18 Ordnungswidrigkeiten registriert. 6 Menschen standen unter Drogeneinfluss, 3 waren betrunken. Einer davon hatte knapp 2 Promille Intus. Fußball-Bundesligist VfL Wolfsburg ist im Relegationshinspiel gegen den Zweitligisten SC Paderborn nur zu einem 0:0 gekommen. Die Entscheidung über Auf- und Abstieg fällt damit im Rückspiel am Montag in Paderborn. Und der SC Magdeburg ist deutscher Handballmeister. Nach einem 31:30 Sieg gegen Flensburg-Handewitt steht das schon 3 Spiele vor Schluss fest. Zu Pfingsten zieht es viele Wanderer in die Sächsische Schweiz und ins Osterzgebirge. Für eine gute Anbindung bietet der VVO zusätzliche Fahrten zwischen Dresden und Krippen. Der Wanderexpress bringt Ausflügler in gut 1 Stunde nach Altenberg und Geisingen. Auch auf der Lößnitz-Grundbahn und der Weißeritztalbahn werden Zusatzfahrten angeboten.
2: Dankeschön, Ingo. Und vom Wanderexpress kommt der Sonnenexpress am Wochenende, also das Hitradio RTL Sachsenwetter 1a. Momentan noch ein paar Nebelfelder, teils dichtere Wolken mit am Start, ringsherum aber auch schon viel Sonne. Und davon gibt's mehr und mehr heute und die nächsten Tage. Es wird trocken bleiben, Temperaturen um die 24 Grad maximal heute zum Freitag, auf dem Fichtelberg um die 18 Grad höchstens. So, und morgen dann wohl der wärmste Tag des langen Wochenendes mit Werten zwischen 25 und 30 Grad. Reichlich Sonne von früh bis spät. Und Pfingstsonntag und Montag bleiben schön bei Werten bis zu 28 Grad. Da sind im Laufe des Tages ein paar Wolken nicht ganz ausgeschlossen. Wenn, dann sind aber auch nur einzelne Schauer mal dabei.
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2: A38 Leipzig Richtung Halle. Vorsicht bitte, eine Fahrzeugpanne zwischen Leipzig Süd und Neuer Haardt. Das Ganze auf der rechten Spur. Auf der S255 zwischen Aue und dem Abzweig nach Hartenstein ein totes Reh auf der rechten Spur. Im Kreis Leipzig ist die S38 nach einem Unfall voll gesperrt zwischen dem Abzweig nach Ragewitz und dem Abzweig nach Prösitz und Unfallsperrung auch auf der B173 zwischen Grumbach und dem Abzweig nach Wilsdruf. Dann hat der David noch was entdeckt.
4: Hallo, liebe Ari. Guten Morgen, ich wollte einen Blitzer melden, und zwar zu Augustusburg in Höhe des Sportplatzes mal wieder. Ich wünsche dir einen schönen Tag.
2: Ganz lieben Dank dafür.
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2: Einen guten Start in diesen Freitag. Rein geht das in ein schönes, extra langes Wochenende. Genießen Sie es, wer kann. Ansonsten grüßen wir auch alle, die wir Stellung halten und arbeiten sind. Wir sind in jedem Fall an Ihrer Seite. Hitradio RTL hier. Jetzt mit Ricky Ipovary und guter Laune Mucke. Mama Maria auf Hitradio.

0: so beschwingt. Hitradio RTL hier. 12 Minuten nach um 6 am Freitag. Grillwetter vor der Nase. Viele fahren auch weg über Pfingsten. Ein Thema, was immer viele Sachsen auch umtreibt. Camping hat sich auch unser interner Wetterexperte und Spaßvogel Christian Bieselt aus der Sendung ohne Namen heute vorgenommen für seinen gesungenen Wetterbericht zum Wochenende. Also frei nach dem Motto, das Auto vollkrachen bis unters Dach, Familie mit reingepresst und ab geht's. Also hören Sie mal, ob Sie sich wiederkennen. Hier kommt Christian Bieselt.
1: Heute scheint die Sonne, nur wenige Wolken am Sonntag.

Man kann es sich bestens bildlich vorstellen, oder? Christian Wieselt mit dem gesungenen Wetterbericht fürs Wochenende. Und da genau nimmt er sie mit rein. Heute Abend live ab 19 Uhr mit der Sendung ohne Namen bei Hitradio RTL.

0: Wing. Es geht gerade erst los. Juli und geile Zeit. Und das ist doch mal ein Stichwort. Geil wird's auch mit Hitradio RTL. Egal, was Sie zu Pfingsten vorhaben, wir versorgen Sie auf jeden Fall mit dem Besten, was wir zu bieten haben. Das extra lange Hitradio RTL 80er Wochenende zum Beispiel. Da sind wir wieder bei geil. Obwohl man auch mal erwähnen muss, dass der Ausdruck schon ein bisschen älter ist als die 80er Jahre. Unser helles Köpfchen Matthias Draheim meint sogar viel, viel älter.
1: Aha! In 30 Sekunden. Seit mindestens 1500 Jahren gibt es schon den Begriff geil. Im Althochdeutschen war es eher so ein Ausdruck aus der Küche und stand für aufschäumend beim Garen. In gewisser Weise hat es ja immer noch was mit aufsteigender, wenn auch innerer Hitze zu tun. Später im Mittelhochdeutschen finden wir geil in der Pflanzenkunde. Damals hatte es die Bedeutung von üppig wachsend und fruchtbar. Richtig schön grün bewachsene Wiesenflecken nannte man im Mittelalter zum Beispiel Geilstellen. Auch heute ist bei Pflanzen noch die Rede davon, dass sie vergeilen, wenn sie zu wenig Licht bekommen. Sie schießen dann nämlich auf der Suche nach der Sonne in die Höhe. Erst im frühen 19. Jahrhundert veränderte sich die Bedeutung. Die Fruchtbarkeit und, sagen wir mal, Anziehungskraft der Pflanzen wurde auf Menschen übertragen. Und die Musik der 80er Jahre hat den Begriff geil dann in die Jugendsprache katapultiert. Und seitdem ist geil super.
0: Ja, danke schön, Matthias Draheim. Und super geil auch das hier. DJ Purple Disco Machine legt ab heute für 4 Abende hintereinander im Dresdner Zwinger auf. 3-mal schon restlos ausverkauft. Zum Beispiel der morgige Samstag. Aber genau da bringen wir sie noch hin. Purple Disco Machine und Guests im Dresdner Zwinger Innenhof und Tickets noch heute bei mir in der Hitradio RTL Morning Show. Und zum Einstimmen kommt er hier zusammen.

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17: Mit Ingo Enke. Guten Morgen. Nach dem Einsturz des Wohnhauses in Görlitz ist in den Trümmern eine dritte Leiche gefunden worden. Es handelt sich mit hoher Wahrscheinlichkeit um den vermissten 48-jährigen Deutsch-Bulgaren. Flüge von deutschen Flughäfen sollen ab Sommer etwas günstiger werden. Der Bundestag hat beschlossen, dass die Ticketsteuer im Flugverkehr zum 1. Juli gesenkt wird. Heute startet in Leipzig das 33. Wave-Gotik-Treffen. Schon seit Tagen reisen Fans aus aller Welt in die Stadt und prägen mit schwarzen Outfits das Stadtbild. Bundesligist

0: Wolfsburg und Zweitligist Paderborn haben sich im Relegationshinspiel 0:0 getrennt. Das entscheidende Relegationsrückspiel ist am Montag in Paderborn. Der Dresdner Zwinger verwandelt sich ab heute in eine Open-Air-Disco. Der Dresdner DJ Purple Disco Machine legt 4 Tage hintereinander vor der historischen Kulisse auf.
1: So sieht's aus und die Tickets dafür heute noch bei uns in der Hitradio RTL Morning Show. Das Wetter dafür und für alle anderen Vorhaben könnte nicht besser sein. Also die Sonne lacht und dazu auch schon blauer Himmel rund um Dresden. Die ersten Ballons sind schon aufgestiegen. Das sieht toll aus und es bleibt bei viel Sonnenschein heute den ganzen Tag über. Wir kriegen bis zu 24 Grad. Das wird auch trocken bleiben, auch die nächsten Tage. Morgen vor allem reichlich Sonne, hochsommerlich mit 30 Grad an der Spitze. Pfingstsonntag und Montag bleiben auch warm mit Werten bis zu 28 Grad. Zur Sonne dann aber auch mal ein paar Wolken. So ganz ausgeschlossen sind ein paar Schauer nicht, bleiben aber eher die Ausnahme.
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1: So, dann gucken wir auf die Straßen. A38 Halle Richtung Leipzig. Aktuell Stau zwischen Dreieck Halle Süd und Merseburg Süd. 17 Minuten Zeitverlust. Voll gesperrt die B173 zwischen Grumbach und dem Abzweig nach Wilsdruf. Und auf der B174 Marienberg zwischen Abzweig Gelobtland und Reizenhain. Da geht's auch nur stockend vorwärts. 10 Minuten mehr einplanen. Dann lag ein totes Reh auf der S255 zwischen Aue und dem Abzweig nach Hartenstein. Aufpassen. Und im Kreis Leipzig ist die S38 dicht. Hier kommen Sie zwischen dem Abzweig nach Ragewitz und dem Abzweig nach Prösitz nach einem Unfall nicht weiter. Es wird geblitzt in Augustusburg und zwar am Sportplatz.
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1: Schönen guten Morgen. Kommen Sie gut rein hier in diesen Freitag. Der Tag liegt uns zu Füßen. Das lange Wochenende wartet. Viel ist auch los. Gucken wir in dieser halben Stunde auch noch ein bisschen genauer drauf. Jetzt aber erstmal rein hier mit Crowded House. Don't Dream It's Over aus dem Jahr 87. Und danach gibt's Ed Sheeran mit Overpass Graffiti auf Hitradio RT.

0: Wer denkt sich denn immer diese Fragen aus? Das hören wir hier öfter auf Hitradio RTL. Die Antwort? Unsere Katja Möckel aus der Hitradio RTL Morning Show, wenn wir das hier spielen.
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0: Ja, dabei gibt's damit hier immer kurioses Wissen mit an die Hand. Zum Beispiel, wie viele Bläschen enthält eine Flasche Champagner im Durchschnitt? Oder wie viele Einkaufswagen werden jährlich in Deutschland geklaut? Oder das hier, wie vielen Mördern begegnet ein Mensch wohl statistisch gesehen in seinem Leben? Ja, Hitradio RTL Hören macht schlau. 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
0: Und es ist davon auszugehen, dass sich Katja in ihrem Urlaub wieder viele neue, schöne, kuriose Fragen ausgedacht hat. Bin jetzt schon sehr gespannt. Laura Branigan jetzt mit Gloria für einen schwungvollen Tag hier

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Vereinigt, United, Prince Idol Joe und Marky Mark, Hitradio RTL. Und ja, mit wem kommen Sie zusammen über Pfingsten? Machen Sie sich bitte auf jeden Fall eine richtig, richtig schöne Zeit. Von morgen bis Montag zum Beispiel läuft das 69. Parkfest und das Tag des offenen Schlosses Lindenau mit Kreativ-, Antik- und Rödelmarkt auf Schloss Lindenau bei Ortrand. Für alle Technikbegeisterten, Eisenbahnfans und Familien das Schauplatz Pfingsten mit Blaulichttreffen geht morgen ab 10 los bis Pfingstmontag auf dem Schauplatz Eisenbahn in Chemnitz-Hilversdorf und Pfingstsonntag Pfingstfest im Wildpark Ost. Erzgebirge, 11 bis 17 Uhr in Geising-Hartmannmühle. So, und Hammer wird dieses Wochenende, das steht mal fest. Wetter passt, Musik passt sowieso. Jetzt hier auch mit dem nächsten Kracher, der uns absolut schon mal aufs extra lange 80er-Wochenende bei Hitradio RTL einstimmt. Los geht das heute Nachmittag 14 Uhr mit Ihren Lieblingshits per WhatsApp an die 0351 5000 2000 Bronze Gebiet und Hit That Perfect Beat.

0: Der kracht rein. Hit that perfect beat mit Bronski Beat. Damit sind sie auf jeden Fall wach. Und noch mehr 80er Kracher ab heute Nachmittag 14 Uhr im extra langen 80er Wochenende bei Hitradio RTL. Lieblings 80er wünschen und mit etwas Glück eine Auszeit im Goldenen Anker in Bad Elster gewinnen.
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19: Mit Ingo Enke, guten Morgen. Nach dem Einsturz des Wohnhauses in Görlitz ist in den Trümmern eine dritte Leiche gefunden worden. Es handelt sich mit hoher Wahrscheinlichkeit um den vermissten 48-jährigen Deutsch-Bulgaren. Babette Büchner berichtet.
10: Nach den drei Vermissten war unermüdlich gesucht worden, mit Spürhunden. Teils arbeiteten die Einsatzkräfte sich auch mit Schaufeln und bloßen Händen durch den Trümmerberg. Zwei Leichen waren bereits geborgen worden, zwei Frauen aus Rumänien, die als Touristinnen nach Görlitz kamen, 25 und 26 Jahre alt.
19: Der Bundestag hat beschlossen, die Ticketsteuer im Luftverkehr zum 1. Juli zu senken. Damit sind Preissenkungen von bis zu 11,40 Euro pro Flug möglich. Dass Fliegen tatsächlich spürbar günstiger wird, ist aber eher unwahrscheinlich. Wegen steigender Kosten für Kerosin durch den Iran-Krieg haben viele Airlines die Preise erhöht. Sachsen unterstützt die Bundesregierung bei dem Plan, den Bevölkerungsschutz auszubauen. Innenminister Armin Schuster hat in der Sächsischen Zeitung erklärt, gleichzeitig mit den Investitionen in die militärische Verteidigungsfähigkeit müsse auch der Zivilschutz ertüchtigt werden. Dies sei ein immens wichtiger Schritt, meint Schuster. Bundesligist VfL Wolfsburg ist im Relegationshinspiel gegen den Zweitligisten SC Paderborn nur zu einem 0:0 gekommen. Damit fällt die Entscheidung über Auf- und Abstieg im Rückspiel am Montag in Paderborn. Und die Handballer vom SC DHFK haben in der Bundesliga zu Hause gegen Melsungen mit 27:33 verloren. Um den Klassenerhalt zu schaffen, brauchen die Leipziger Schützenhilfe der Konkurrenz. Der Dresdner Zwinger sieht zu Pfingsten eine Party, wie sie zuletzt wohl nur August der Starke dort gefeiert hat. DJ Purple Disco Machine, alias Tino Piontek, legt ab heute 4 Tage hintereinander in dem historischen Ambiente auf. Der Dresdner DJ freut sich auf das Heimspiel.
13: Ich glaube, es gibt keine Veranstaltung, die wir so akribisch vorbereiten seit 1,5 Jahren. Nichtsdestotrotz sind wir uns auch bewusst, die Wichtigkeit, die Wertigkeit der Location, auch die Wichtigkeit für Dresden. Ich bin selber Dresdner und liebe meine Heimat und bin natürlich auch daran interessiert, den Zwinger auch danach noch so zu erhalten, wie er vor der Veranstaltung ist.
0: Wir dürfen gespannt sein. Tickets übrigens für Purple Disco Machine garantiert in dieser Stunde für seinen ausverkauften Gig am Samstag. Also unbedingt vormerken. Jetzt gucken wir uns das Wetter dazu an. Das ist jetzt schon ein Träumchen und es bleibt fantastisch. Wir haben in Mittweida die Sonne draußen, 11 Grad. Auf dem Fichtelberg sind es auch schon 10 Grad und 10 Grad in Aibau. Wir kriegen bis zu 24 heute. In den höheren Lagen maximal 18 Grad. Dazu so ein paar letzte Nebelfelder, wenn die sich aufgelöst haben, dann gibt es Sonne pur. Erst im Laufe des Tages ein paar Schleier oder auch mal Quellwolken am Himmel. Wird aber durchweg trocken bleiben. Auch morgen reichlich Sonne und sommerlich mit 25 bis 30 Grad. Die nächsten Pfingsttage bis Montag ähnlich schön bis zu 28 Grad. Dazu zur Sonne auch mal ein paar Wolken. Vielleicht mal ein kurzer Schauer.
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0: A13 Dresden Richtung Berlin, zwischen Kittlitz und dem Dreieck Spreewald, Vorsicht, hier liegen Gegenstände rum. A17 Dresden Richtung Prag, ein Plastikteil zwischen Rastplatz am Nödnitzgrund und Dresden-Prohlis. Dann haben wir eine Meldung von der B173 zwischen Krumbach und dem Abzweig nach Wilsdruf, ist nach dem Unfall voll gesperrt. B175 in Zwickau, zwischen Talstraße und Werdau-Sorge geht es nur sehr stockend vorwärts und es wird geblitzt auf der B6 Kalbitz Richtung Leipzig. Dresden, Zellischer Weg stadteinwärts, dann in Augustusburg am Sportplatz in Brünlos auf der neuen Thalheimer Straße und zwar an Tampel und noch jemand, der was entdeckt hat und gemeldet via WhatsApp an der 0351 5000 2000.
20: Ja, schönen guten Morgen, liebes Team. Hier ist der Piet. Auf der A13 ist ein Blitzer in der 100er-Zone kurz vor Ortrand, direkt an der Brücke, schön versteckt.
0: Vorsicht auf der A13, also Berlin Richtung Dresden.
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0: Guten Morgen, die Ari hier und dieser Freitag hat's in sich. Es geht wieder für viele in ein XXL-Wochenende. Es wird Sommer.
21: Sonne, Kaktus.
0: Und in dieser Stunde hau ich sie raus. Tickets für unseren Dresdner Star DJ Purple Disco Machine mit seiner Konzertreihe ab heute im Dresdner Zwinger Innenhof. Jetzt starten wir mit Cora und In the Name of Love in diesen Freitag. Und noch mehr 80er dann ab heute Nachmittag im extra langen 80er-Wochenende bei Hitradio RTL. mit ihren Musikwünschen. Also auch schon mal überlegen und dann gern her damit.

0: mit Kiss Me auf Hitradio RTL. Gleich Bill Medley, Time of My Life. Ja, und machen Sie das, was vor uns liegt, doch zu Ihrer besten Zeit. Pfingsten wird schön. Anita Müller aus dem Sonnenlandpark Lichtenau hat sich bei uns gemeldet.
1: Endlich wird's warm und richtig sonnig. Und da sind natürlich auch unsere Wasserattraktionen am Start. Also die Plitschplatsch-Oase und auch Nautic-Chats. Der Strand mit Strandkörben und so weiter kann alles erobert werden. Am besten Wechselsachen für die Kids einparken. Mhm. Und schon können wir das tolle Pfingstwetter bei uns im Sonnenlandpark richtig ausgiebig genießen.
0: Herrlich, Strand und Plitsch-Platsch-Oase, das ist es doch, was man braucht an diesem Wochenende und natürlich immer Hitradio RTL dabei haben. Da gibt's 80er, 90er, 100% Sachsen-Sound und immer am Wochenende die Extra-Portion 80er, diesmal mit quasi noch einer Schippe mehr. Das 80er-Wochenende wird extra lang und dazu jetzt Filmmusik aus dem Jahr 87, der Titelsong aus Dirty Dancing. Hier ist Bill

Ach, das fetzt. Man spürt's direkt, ne? Dieser Start ins Wochenende wird grandios. Snap und Rhythm is a Dancer bei ihrem Lieblingssender Hitradio RTL natürlich. Und rhythmisch wird die nächste Hitradio RTL Disco-Nacht auch auf jeden Fall. 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Und heute, am 22. Mai, geht's in ein sommerliches Wochenende, das extra lange 80er-Wochenende auf Hitradio RTL. Ab 14 Uhr heute bis Pfingstmontag. Kleiner Vorgeschmack. Logo jetzt mit Bananarama.

0: Achtung, A17 Dresden Richtung Prag zwischen Rastplatz am Nödnitzgrund und Dresden-Prohlis. Ein großes Plastikteil auf der Fahrbahn. Mehr von den Straßen gleich bei Hitradio RTL.
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1: Mit Ingo Enke. Guten Morgen. Traurige Gewissheit in Görlitz.

0: Auch der dritte Vermisste ist tot. Er wurde am späten Nachmittag aus den Trümmern im hinteren Teil des eingestürzten Wohnhauses geborgen. Wer von häuslicher Gewalt betroffen ist, soll sich künftig schneller von seinem Partner scheiden lassen können. Das sieht ein Gesetzentwurf von Bundesjustizministerin Stefanie Hubig vor, meldet die Thüringer Allgemeine. Die Verkehrspolizei Chemnitz hat gestern 6 Stunden im Stadtteil Kappel kontrolliert. 6 Menschen standen unter Drogeneinfluss, 3 waren betrunken. Der VfL Wolfsburg ist im Relegationshinspiel gegen den Zweitligisten SC Paderborn nicht über ein 0:0 hinausgekommen. Die Entscheidung über Auf- und Abstieg fällt damit im Rückspiel am Montag in Paderborn. Der Abstieg für den SCD HFK rückt immer näher. Leipzigs Bundesliga-Handballer haben zu Hause gegen Melsungen mit 27:33 verloren. Um den Klassenerhalt zu schaffen, braucht es Schützenhilfe der Konkurrenz.
1: Das Hitradio RTL Sachsen-Wetter und da hat die Sonne zum Glück immer weniger Konkurrenz von den Wolken. Die macht sich nämlich mehr und mehr Platz an den meisten Stellen. Schon schön blauer Himmel. Wir haben dazu 14 Grad in Döbeln, 12 Grad in Marienberg. In Bad Schandau sind es 13. Wir kriegen bis zu 24 Grad heute, auf dem Fichtelberg etwa 18 Grad. Das wird schon mal trocken bleiben, wird ein schöner Start hier ins extra lange Pfingstwochenende. Und da wirklich morgen vermutlich der schönste und wärmste Tag. Mit hochsommerlichen 30 Grad, ordentlich Sonne von früh bis spät. Ab Pfingstsonntag und Montag, da kommen dann wieder so ein paar Wolken dazu. Ganz ausgeschlossen sind ein paar Schauer nicht, bleiben aber die Ausnahme.
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1: Auf der A17, Vorsicht, Dresden Richtung Prag, zwischen dem Rastplatz am Nödnitzgrund und Dresden-Prohlis, da liegt ein größeres Plastikteil rum und wir haben zwischen Südvorstadt und Prohlis derzeit dadurch auch stockenden Verkehr. Auf der B173, zwischen Grumbach und dem Abzweig nach Wilsdruf, momentan nicht mehr vollgesperrt nach dem Unfall, da ist für beide Richtungen jetzt eine Spur abwechselnd frei und es wird geblitzt. A13, Berlin Richtung Dresden, kurz vor Ortrand, direkt an der Brücke in der 100er-Zone, dann B6 Kalbitz Richtung Leipzig, B174 Reitzenhain Richtung Marienberg nach dem Abzweig Brückenstraße in der 70er-Zone. Es blitzt auf der B170 aus Richtung Karsdorf am Haferteich Richtung Dippoldeswalde, Augustusburg am Sportplatz, dann Brünnlos, Neue Thalheimer Straße am Tampel und Dresden der Superblitzer, Zellischer Weg stadteinwärts.
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1: Guten Morgen, Freitag ist der 22. Mai. Ab heute sieht der Dresdner Zwinger eine Party, wie es sie wahrscheinlich noch nie gegeben hat. Augustin Starken können wir nicht befragen, aber fast 36.000 Fans, die heiß drauf sind, sprechen für sich. Purple Disco Machine und Friends, heute ist es soweit. Ab heute 4 riesige, besondere Live-Konzerte in Folge. Der Dresdner Erfolgs-DJ legt im historischen Ambiente auf, im Zwinger Innenhof. Und wir haben Tickets fürs ausverkaufte Konzert am Samstag übermorgen. Sie haben Bock? Dann los, jetzt anrufen. 0351 5000 2000 Hitradio RTL bringt Sie nach Dresden live zu Purple Disco Machine am Samstag.

0: für einen entspannten Freitagmorgen. 80er, 90er, 100% Sachsen-Sound mit Phil Collins. Another Day in Paradise. Hier gehört bei Hitradio RTL und ein ganz heißes, vorsommerliches Highlight wartet. Ab heute 4 Tage Party im Dresdner Zwinger mit Purple Disco Machine. 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
1: coming back down tonight. Ich freue mich natürlich sehr. Ich bin selber Dresdner und liebe meine Heimat. Heißt natürlich Purple Disco Machine and Friends, Features, Sänger, Tänzer, die dafür sorgen werden, dass der Abend bunt ist. Und wir werden auch viel mit Licht arbeiten, auch die Silhouette des Zwingers. Für mich ist es mein absolutes Highlight. Ich freue mich unfassbar drauf.
0: Ja, und weil die ersten 3 Konzerte ratzfatz weg waren, gibt's ein 4. Zusatzkonzert am Pfingstmontag. Starten jeweils 20 Uhr. 18 Uhr ist Einlass mit letzten Resttickets für den Montag. Und ich habe Ihnen ja gesagt, ne, wir hätten da auch noch welche für den Samstag. Und da ist jetzt jemand am Telefon. Guten Morgen.
2: Ja, schönen Morgen, jetzt Knieser.
0: Und der Sven. Der Sven, sehr schön. Und hier ist die Ari aus dem Hitradio RTL-Studio. Sven, was kann ich dir Gutes tun?
2: Ich wollte mich für die Tickets bewerben.
0: Ich an. Für Purple Disco Machine?
2: Genau.
0: Jetzt musst du dich ein bisschen anbieten. Warum brauchst du die Tickets? Ist eine ausverkaufte Hütte am Samstag?
2: Ja, weil ich ein großer Fan von Purple Disco Machine bin und irgendwie kriegen wir nie Tickets. Und wir haben dieses Wochenende mal die Kinder an die Großeltern verkauft.
0: Ach Mensch.
2: Und da würde sich das nämlich anbieten.
0: Das ist ja schon das eine große Los. Glückwunsch dazu. Das wäre quasi die Kirsche, ne? Oben auf der Sahnetorte.
2: Genau.
0: Wenn das jetzt
2: genau.
0: Klappen würde. Sven, da musst du erst bitte, bitte, liebe Königin sagen.
2: Bitte, bitte.
0: Okay, pass auf. Also, einmal 2 Tickets für Purple Disco Machine im Dresdner Zwinger am Samstag. Open Air für dich und deine bessere Hälfte. Ich sage herzlichen Glückwunsch, Sven.
2: Super, ich freue mich. Vielen Dank. Vielen Dank.
0: Bitteschön. Also, du kommst aus der Nähe oder hast es weit?
2: Aus Chorvater.
0: Kleines Stückchen, ne? Kleiner Katzensprung
2: ja,
0: bis Dresden.
2: Gut.
0: Ey, überleg mal. Kindfrei? Und ein
2: super.
0: Partyabend, den ihr garantiert nicht vergessen werdet. Das, glaube ich, wird eine verdammt geile Nummer.
2: Ja, vielen Dank, Petra. Ein schönes Wochenende. Tschüss.
0: Das wünschen wir euch auch. Ja, lieben Gruß. Mach's gut,
2: danke,
0: Sven. Hau rein.
2: Tschüss.
0: Viel Spaß. Und wer auch noch unbedingt dabei sein will, gibt, wie gesagt, wenige Resttickets fürs Zusatzkonzert am Pfingstmontag bei den bekannten Vorverkaufsstellen. Und für alle spielen wir Purple jetzt auch. Diese Nummer hier war, wie fast alles, auch ein gigantischer Erfolg. Der Track war der Song, der am zweithäufigsten gespielt wurde in den deutschen Radios 2023. Zusammen mit Kungs gibt's Substitution auf Hitradio RTL. Hier ist Purple Disco Machine.

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18: Mit Ingo Enke. Guten Morgen. In Görlitz ist die Suche nach den Verschütteten beendet. Am späten Nachmittag bargen Einsatzkräfte einen Mann aus den Trümmern des eingestürzten Hauses. Er wurde als der vermisste 48-jährige Deutsch-Bulgare identifiziert. Vorher waren eine 26-jährige und eine 25-jährige Rumänin tot gefunden worden. Polizeisprecher Kai Siebenäuger erklärte uns die nächsten Schritte.
19: Die Beräumung der Einsatzstelle dauern weiterhin an. Nun werden Spuren gesucht. Spuren, die Aufschluss darüber geben, was tatsächlich zum Einsturz des Gebäudes geführt hat. Die Kriminalpolizei ermittelt dabei in alle Richtungen.
18: Mehrere Unikliniken in Deutschland sind von einem Cyberangriff betroffen. Dabei sind auch Daten von Patienten gestohlen worden. Die Attacke hat sich gegen einen externen Dienstleister der Kliniken gerichtet und war schon Mitte April. Allein an der Uniklinik Köln sind 30.000 Patienten betroffen. Auch Krankenhäuser in Freiburg, Ulm, Heidelberg und Tübingen sind Opfer des Cyberangriffs. Beim Wiederaufbau der Carola-Brücke sollen die Dresdner mitbestimmen. Nachdem die Planer nächsten Dienstag ihre Entwürfe vorgestellt haben, startet

0: die Bürgerbeteiligung. Das kündigte Baubürgermeister Stefan Kühn an. Geplant sind eine Ausstellung, Gesprächsrunden und ein Bürgerdialog. Die Ergebnisse will die Stadt Anfang August vorstellen. In zwei Wochen beginnt die Annaberger Kät. Ab heute werden die ersten Schausteller auf dem Kät Platz erwartet. Traditionell wird das Riesenrad der Familie Wilhelm den Anfang machen. Auch Teile des Piratenflusses treffen heute ein. Der Platz wird dann nach und nach voll bis zur Eröffnung am 5. Juni. Seit Tagen reisen Fans aus aller Welt zum Wave-Gothic-Treffen nach Leipzig und prägen mit schwarzen Outfits das Stadtbild. Für viele Besucher ist es längst Tradition.
1: Wir sind Wiederholungstäter. Aber volle. Wir kommen jedes Jahr gefühlt.
2: Das ist unser drittes oder viertes WGT. Och. Seit Anfang an.
3: Seit 93. 30 Jahren ist man mit Pausen, aber fast regelmäßig. Ja.
0: Der Startschuss fällt heute ab 14 Uhr mit dem viktorianischen Picknick im Clara Zetkin Park.
4: Und das bei bestem Picknickwetter. 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Also da haben wir jetzt schon überall die Sonne mit am Start. Blauer Himmel, nur noch wenige Wölkchen und das wird trocken bleiben bei 21 bis 24 Grad. Morgen könnte man unter der dunklen Klamotte beim Wave-Gothic-Treffen ein bisschen mehr schwitzen. Bei 25 bis 30 Grad. Reichlich Sonne gibt's dazu und es bleibt sommerlich auch die nächsten Pfingsttage bis Montag bei Werten um die 28 Grad. Sonntag und Montag, da gibt es dann eine Mischung aus Sonne und Wolken. Da kann es mal einen kurzen Schauer auch geben.
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4: Achtung bitte, auf der A4 Erfurt Richtung Chemnitz zwischen Ronneburg und Schmölln, da liegen Gegenstände auf der rechten Spur in der Abfahrt. Dann haben wir die A4 Erfurt Richtung Chemnitz mit einer ungesicherten Unfallstelle zwischen Hohenstein-Ernsthal und Wüstenbrand. Und in der Gegenrichtung A4 Dresden Richtung Chemnitz, Höhe Dreieck Nossen, da liegen Reifenteile auf der rechten Spur. Eine Meldung von der A38 Halle Richtung Leipzig, 4 Kilometer Stau zwischen Merseburg Nord und Leuna. Auf der B173 zwischen Grumbach und dem Abzweig nach Wilsdruf ist nach einem Unfall für beide Richtungen nur eine Spur abwechselnd frei. Außerdem haben wir Stau auf der A4 Chemnitz Richtung Erfurt zwischen Kreuz Chemnitz und Limbach-Oberfrohna und dann wird geblitzt. A13 Berlin Richtung Dresden kurz vor Ortrand, direkt an der Brücke, da ist Tempo 100. Auf der B6 in Kalbitz stehen sie Richtung Leipzig. Dann auf der B170 zwischen Karsdorf und Oberheslich am Haferteich in beiden Richtungen. Außerdem B174 Reizenhain Richtung Marienberg nach dem Abzweig Brückenstraße in der 70er-Zone und Dresden Fetscherstraße auch nochmal auf der Grundstraße stadtauswärts.
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4: Morgen von mir, der Ari. Geiles Wetter, geile Musik mit 80ern, 90ern, 100% Sachsen-Sound. Geiles, langes Pfingstwochenende. Und wir klären in dieser halben Stunde, wo dieses Geil eigentlich herkommt. Und spendieren das nächste geile Hitradio RTL XXL Grillpaket. Falls Sie noch nicht angemeldet sind, einfach her mit einer WhatsApp und dem Stichwort angrillen an die 0351 5000 2000.

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1: Jeden Morgen und jeden Nachmittag versorgen wir Sie mit leckeren Grillpaketen für die ganze Family. Immer freitags sind die besonders groß und prall gefüllt. Hier hat sich jemand angemeldet. Zwei Kinder, ein Mann, Familie, eine große drumherum. Hat auch ein großes Grillpaket nötig. Mal gucken.
2: Tolz, hallo.
1: Guten Morgen, die Ari ist hier von Hitradio RTL.
2: Guten Morgen.
1: Die Mandy ist dran aus Lommatzsch. Mandy Scholz?
2: Ja.
1: Wunderbar.
2: Ja, die ist dran.
1: Mandy, ich fahre mal direkt mit der Tür ins Haus. Ich frage mal nicht wann, sondern wo wird denn das nächste Mal gegrillt bei euch am Wochenende bestimmt?
2: Nächstes Wochenende wird bei uns gegrillt und dann im Juni die große Geburtstagsfeier.
1: Wer hat denn Geburtstag? Was denn Großes steht denn an?
2: Ich habe nächsten Monat Geburtstag, meinen 40.
1: Ein runder Geburtstag, der muss natürlich gefeiert werden. Ach, das bietet sich ja an. Du liebäugelst doch nicht etwa mit dem großen Grillpaket von uns, hä?
2: Doch, eigentlich schon sehr.
1: Na, gucke mal. Schenken wir dir. Herzlichen Glückwunsch.
2: Oh, das ist ja wundervoll. Da freue ich mich.
1: Mandy.
2: Das ist eine schöne Nachricht zum Wochenende.
1: Aber sowas von, oder? XXL-Grillpaket. Nicht einfach nur so, sondern doppelte Menge an Steaks, an Würsten, an Bier, an Zubehör. Du bekommst obendrauf ein smartes Fleischthermometer, mit dem du glänzen kannst. Und eine starke JBL-Soundbox, eine Bluetooth-Box, damit du uns, Hitradio RTL, natürlich beim Grillen auch immer im besten Sound dabei hast.
2: Oh, das ist wunderschön.
1: Ist das der Knaller? Das finde ich auch.

0: ich hätte es auch gern.
1: Das ist der Knaller.
0: Aber dir schenke ich es. Mandy,
1: herzlichen
0: wunderbar.
1: Vielen Dank.
0: Na Mensch, dann macht euch eine super schöne Zeit. Jetzt am Wochenende, habt ihr was vor?
1: Wir wollen morgen mal ein bisschen rausfahren und nachmittags auch grillen bei den Schwiegereltern.
0: Na herrlich, da könnt ihr schon
1: also
0: mal.
1: Eigentlich jeden Tag fast
0: eigentlich,
1: grillen. Bei
0: eigentlich immer, eigentlich wie jeden Tag,
1: ja,
0: genau.
1: Ein wir ganz, grillen fast jeden Tag, ja.
0: Ein ganz normaler Tag halt.
1: Genau.
0: Sehr schön, ach Mensch. Also dann wünsch mal ein schönes Pfingstwochenende, liebe Grüße an die Familie und das nächste Mal geht's grillen auf unsere Kosten, ne? Haut rein.
1: Herzlichen Dank, vielen Dank.
0: Gerne.
1: Schönes Wochenende, danke, tschüss.
0: Tschüss. Und wir haben noch eins: XXL Grillpaket gibt's Nummer 2 heute Nachmittag. Dafür gerne noch anmelden, falls noch nicht geschehen, geht jederzeit auch online und in der kostenlosen Hitradio RTL App.
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1: 8.21 Uhr, Bon Jovi rockt den Freitagmorgen und ein extra schönes, langes Pfingstwochenende wartet. Wir sind an Ihrer Seite, egal was ansteht bei uns. Das extra lange Hitradio RTL 80er Wochenende oder wie Sie es in einem Wort sagen würden, geil. Dieser Ausdruck übrigens ist schon ein ganzes Stück älter als die 80er, sagt unser helles Köpfchen Matthias Straheim. Wir hören rein.
2: Aha! In 30 Sekunden.
3: Seit mindestens 1500 Jahren gibt es schon den Begriff geil. Im Althochdeutschen war es eher so ein Ausdruck aus der Küche und stand für aufschäumend beim Garen. In gewisser Weise hat es ja immer noch was mit aufsteigender, wenn auch innerer Hitze zu tun. Später im Mittelhochdeutschen finden wir geil in der Pflanzenkunde. Damals hatte es die Bedeutung von üppig wachsend und fruchtbar. Richtig schön grün bewachsene Wiesenflecken nannte man im Mittelalter zum Beispiel Geilstellen. Auch heute ist bei Pflanzen noch die Rede davon, dass sie vergeilen, wenn sie zu wenig Licht bekommen. Sie schießen dann nämlich auf der Suche nach der Sonne in die Höhe. Erst im frühen 19. Jahrhundert veränderte sich die Bedeutung. Die Fruchtbarkeit und, sagen wir mal, Anziehungskraft der Pflanzen wurde auf Menschen übertragen. Und die Musik der 80er Jahre hat den Begriff geil dann in die Jugendsprache katapultiert. Und seitdem ist geil super.
1: Ja, wir bleiben gleich

0: 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Gucken Sie mal online und schicken Sie uns schon gerne Ihre Lieblingshits rüber per WhatsApp an die 0351 5000 2000. Und jetzt geil, Bruce und Bongo.
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0: Geil, Bruce und Bongo und noch mehr geile 80er ab 14 Uhr heute Nachmittag, dann nonstop bis Pfingstmontag im extra langen 80er Wochenende zu Pfingsten bei Hitradio RTL. Gleich gibt's nach 8:30 Berlin, Take My Breath Away.
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23: Mit Ingo Enke. Guten Morgen. Nach dem Einsturz des Wohnhauses in Görlitz ist in den Trümmern eine dritte Leiche gefunden worden. Es handelt sich um den vermissten 48-jährigen Deutsch-Bulgaren. Flüge von deutschen Flughäfen sollen ab Sommer etwas günstiger werden. Der Bundestag hat beschlossen, dass die Ticketsteuer im Flugverkehr zum 1. Juli gesenkt wird. Heute startet in Leipzig das 33. Wave-Gotik-Treffen. Schon seit Tagen reisen Fans aus aller Welt in die Stadt und prägen mit schwarzen Outfits das Stadtbild. Bundesligist Wolfsburg und Zweitligist Paderborn haben sich im Relegationshinspiel 0:0 getrennt. Das entscheidende Relegationsrückspiel ist am Montag in Paderborn. Der Dresdner Zwinger verwandelt sich ab heute in eine Open-Air-Disco. Der Dresdner DJ Purple Disco Machine legt 4 Tage hintereinander vor der historischen Kulisse auf.

0: Und das 4 Tage bei bestem Sonnenschein, Pfingstwetter. Hier ist Hitradio RTL. Wir haben aktuell 15 Grad in Bischofswerda, 16 Grad in Freiberg und momentan 17 Grad schon in Wurzen. Und es wird noch schöner. Bis zu 24 Grad sind heute locker drin. Dazu viel Sonne, wenige Wolken. Trocken wird's bleiben, auch morgen. Und dann wird's richtig Sommer mit bis zu 30 Grad. Pfingstsonntag und Montag bleiben warm mit Höchstwerten um die 28 Grad. Zur Sonne kommen dann im Laufe des Tages einige Wolken, einzelne Schauer nicht ausgeschlossen.
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0: A4 Erfurt Richtung Chemnitz. Vorsicht bitte, ein Unfall zwischen Hohenstein-Ernsthal und Wüstenbrand. Dann haben wir auf der A72 Plauen Richtung Hof eine ungesicherte Unfallstelle zwischen Dreieck Hochfranken und Hof Töpen. Die rechte Spur ist blockiert. Bitte unbedingt an die Rettungsgasse denken. Verkehr wird aktuell an der Unfallstelle noch vorbeigeführt. B173 zwischen Krumbach und dem Abzweig nach Wilsdruf. Da ist nach einem Unfall eine Spur nur frei und voll gesperrt. Die S94 zwischen Elstra und Prititz an der Kreuzung zur S105. Neueste Blitzer stehen auf der A13 Berlin Richtung Dresden, kurz vor Ortrand, direkt an der Brücke in der 100er Zone. Dann auf der B6 Kalbitz Richtung Leipzig in Ludwigsdorf, Neißetalstraße Richtung Rothenburg, Freital, Rabenauer Straße. In Dresden ist es die Grundstraße stadtauswärts und die Fetscherstraße sowie der Superblitzer auf dem Zellschen Weg stadteinwärts.
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0: 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So, moini und guten Tag zusammen. Keine Zeit verlieren hier. Wir genießen 80er, 90er, 100% Sachsen-Sound zum Start in den Freitagmorgen um 8:30 durch. Und gleich gibt's auch wieder ein paar schöne Ideen, was sich mit diesem schönen, grandiosen Pfingstwochenende nicht alles anstellen lässt. Nach Ace of Base und Berlin auf Hitradio RTL. Wow.

Guten Morgen, Hitradio RTL hier, ihr offizielles Pfingstradio, weil wir spielen ihre Lieblingshits. Ab um zwei starten wir in das extra lange 80er-Wochenende, bei dem Sie ein Wochenende in Bad Elster gewinnen. Alle Infos online. Und B, weil wir Sie mit den besten Tipps versorgen. Oskarshausen zum Beispiel, der Freizeitpark in Freital, täglich von 9 bis 18 Uhr geöffnet bei freiem Eintritt, bietet

Pfingstsonntag und Montag ein Schlemmerfrühstück. Und Pfingstmontag können die Kids auch einem Drechsler zuschauen und direkt mal mitmachen. 13 bis 17 Uhr in Oskarshausen. So, Dittmannsdorf ist mittendrin im Feiern. Der Rheinsberger Ortsteil feiert 150 Jahre Schul- und Heimatfest. Heute Abend mit großer Disse und Sonntag zum Beispiel ist historischer Festumzug. Und einen habe ich noch im Klingenberger Ortsteil Kolmnitz. Da ist Hoffest. Essig Schneider lädt zum Handwerker- und Bauernmarkt Pfingstsonntag ab 10. Jetzt haben wir es 8.43 Uhr. Rein in den Happy Friday. Jetzt mit Jennifer Rush auf Hitradio RTL.

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Kingston Town auf Radio RTL. Ein Lied von die UB40 über Kingston, Jamaika. Gerade mal geschaut, da sind es schon 26 Grad. Aber Wolken. Tja, da sind wir besser dran. Die 26, die schaffen wir nämlich auch spätestens morgen. Und dann knacken wir vielleicht auch die 30 mit reichlich Sonne. Es wird großartig. 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Und jetzt zur Einstimmung aufs extra lange 80er-Wochenende hier bei Hitradio RTL zu Pfingsten. Billy Ocean mit Loverboy.

0: 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Noch mehr geile 80er ab 14 Uhr heute Nachmittag im extra langen 80er-Wochenende zu Pfingsten bei Hitradio RTL.
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15: Mit Ingo Enke, guten Morgen. Traurige Gewissheit in Görlitz. Auch der dritte Vermisste ist tot. Er wurde am späten Nachmittag aus den Trümmern im hinteren Teil des eingestürzten Wohnhauses geborgen. Es handelt sich um einen 48-jährigen Deutsch-Bulgaren. Damit ist die Vermisstensuche abgeschlossen. Die Einsatzstelle wird weiter beräumt, sodass es weiterhin zu Sperrungen kommt. Die Kripo ermittelt in alle Richtungen. Apotheken sollen künftig Patienten nicht nur Medikamente, sondern auch noch weitere Leistungen anbieten können. Das sieht ein Gesetzesvorschlag von Gesundheitsministerin Nina Warken vor, über den der Bundestag heute abstimmt. Mehr von Ursula Winkler.
16: Impfungen, Vorsorge oder die gewohnten Medikamente, auch wenn gerade das Rezept fehlt. Die neuen Möglichkeiten sollen die Versorgung insgesamt breiter aufstellen und gegen das Apothekensterben helfen, gerade auf dem Land. Künftig sollen Apotheken viel mehr Leistungen anbieten dürfen, von Blutabnahmen über Schnelltests bis zur Früherkennung von Krankheiten.
15: Die Bauarbeiten in der Chemnitzer Innenstadt für die neue Straßenbahntrasse nach Limbach-Oberfrohna gehen in die nächste Phase. Carsten Koliski aus Chemnitz.
17: Am Falkeplatz wird demnächst mit dem Abriss der Brücke über die Chemnitz begonnen. Deshalb ist Ende Mai die Freigabe des Ersatzbaus für Fußgänger und Radfahrer vorgesehen. Anfang Juli sollen dann die neu verlegten Gleise für die Straßenbahnlinien 1 und 4 freigegeben werden.
15: Zum heutigen Tag der biologischen Vielfalt macht der NABU Leipzig auf den Naturschutz in der Stadt aufmerksam. Die Umweltschützer haben im Johanna-Park fast 30 Vogel- und über 80 Insektenarten gezählt. Um diese Vielfalt zu schützen, fordert der NABU von der Stadt Leipzig ein neues, naturnahes Pflegekonzept für die Parks. Am Theater Plauen-Zwickau ist die Suche nach einem neuen Chefdirigenten in der Endphase. Gestern Abend hat in Zwickau das letzte große Konzert unter einem der Bewerber stattgefunden. Heute geben die Musiker des Orchesters ihre Stimme ab. Von ursprünglich 90 Kandidaten sind nur noch 2 im Rennen. Stefan Neubert und Ektoras Tatanis. Ende nächster Woche soll der Gewinner feststehen.
0: So, dann gucken wir uns mal das traumhafte Hitradio RTL Sachsen-Wetter an. Wir kratzen schon fast an der 20-Grad-Marke. In Torgau sind es im Moment 18, Königsbrück meldet 18 Grad, in Zittau sind es 18 Grad zum Dritten und bis zu 24 Grad sind locker heute drin. Dazu scheint verbreitet die Sonne. Es gibt ein paar harmlose Wölkchen, mal so ein paar Schönwetter-Schleierwolken. Nichts mit Regen. Auch morgen wird es trocken bleiben. Dann wird es noch wärmer. 25 bis 30 Grad. Damit auch der heißeste Tag vom Pfingstwochenende. Pfingstsonntag und Montag kommen dann nochmal mit Werten um die Ecke bis zu 28 Grad. Dann gibt es aber zur Sonne auch ein paar Wolken, eventuell auch mal ein paar Schauer.
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0: Weiterhin Probleme auf der A4 Erfurt Richtung Chemnitz nach einem Unfall zwischen Hohenstein-Ernsthal und Wüstenbrand. Auf der A72 Plauen Richtung Hof, da ist jetzt die linke und rechte Spur blockiert nach einem Unfall zwischen Dreieck Hochfranken und Hof Töpen. Verkehr wird aber an der Unfallstelle vorbeigeführt. Eine Spur nur frei auf der B173 zwischen Grumbach und dem Abzweig nach Wilsdruf nach einem Unfall. Und vollgesperrt die S94 zwischen Elstra und Prietitz an der Kreuzung zur S1. 105. Dann wird geblitzt A13 Dresden Richtung Berlin am Dreieck Dresden Nord. Außerdem haben wir A13 Berlin Richtung Dresden kurz vor Ortrand einen Blitzer stehen, direkt an der Brücke bei Tempo 100. Es blitzt in Ludwigsdorf, Neißetalstraße Richtung Rothenburg, in Freital auf der Rabenauer Straße und in Dresden Grundstraße stadtauswärts sowie auf der B170 zwischen Karsdorf und Oberheslich am Haferteich in beiden Richtungen.
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0: Gerlind aus Leipzig hat sich eben angemeldet. Christian Gerke aus Großenhain, der hat seins schon.
10: Super, witzenmäßig. Vielen Dank, der Vollmond.
0: Ja, und Sie wollen auch, ne? Nach den Pfingstgrillereien füllen wir wieder auf und legen nach in Sachen Fleisch und Bier. Die nächsten Grillpakete gehen raus und Sie melden sich an auf hitradio.rtl.de.

0: 80er, 90er, 100% Sachsen-Sound mit Pink. Und es geht ins Wochenende mit bestem Grillwetter. Da kommen wir natürlich ins Spiel. Hitradio RTL verschenkt mehrmals täglich schöne Grillpakete für die ganze Familie. Jeden Freitag auch in der XXL-Variante mit der doppelten Menge an Fleisch und Bier. Da haben wir heute schon Mandy Scholz aus Lommatzsch mit versorgt.
1: Herzlichen Glückwunsch.
2: Oh, das ist ja wundervoll. Da freue ich mich.
0: Mandy,
2: das ist eine schöne Nachricht zum Wochenende.
0: Aber sowas von...
2: Oh, das ist wunderschön.
0: Und noch ein wunderschönes XXL-Grillpaket geht heute Nachmittag raus. 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Ansonsten natürlich bestes Ausflugswetter zu Pfingsten und bestes Campingwetter. Und einer, der sich auskennt, kommt jetzt. Unser Spaßvogel im Team und Wetterexperte Christian Bieselt aus der Sendung ohne Namen jetzt mit dem gesungenen Wetterbericht fürs Wochenende.

gefunden. Christian Wieselt mit dem gesungenen Wetterbericht fürs Wochenende. Hören Sie es gern nochmal nach und schauen Sie sich erst das Video an. Hitradio RTL.de, auch auf Facebook, Insta und Co. Und dann heute Abend nicht verpassen, ne? Den Start ins Wochenende mit der Sendung ohne Namen mit Christian Wieselt live ab 19 Uhr hier bei Hitradio RTL. Und jetzt geht's traumhaft weiter mit der Dream Academy und live in der Northern Town. Ich bin Ari, wünsche einen schönen Freitagmorgen.

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1: Hallo liebe Hörer von Hitradio RTL. Mein Name ist Ronny Müller. Ich bin Vorsitzender im Verein zur Erhaltung der kulturellen Vielfalt. Wir veranstalten am Pfingstwochenende, Sonnabend und Sonntag in Wyra, das ist bei Burma, ein Schlepper- und Oldtimer-Treffen. Kommt gerne vorbei, schaut euch an, was wir gemacht haben, was wir vorbereitet haben. Es gibt sehr viel zu essen, es gibt sehr viele nette Menschen, es gibt viel zu sehen. Bis dann.
0: Ja, danke schön, Ronny. Also Samstag und Sonntag Schleppertreffen, Traktortreffen in Wyra bei Borna auf dem Festplatz an der Neuholländer Mühle ist Treffpunkt. Jeweils 10 Uhr geht's los und hier weiter mit Plus System und My Bed is Too Big.

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8: Eine Minute nach 10:30, das sind Radio RTL Sachsenwetter für diesen Freitag. Schön, fertig und es geht schön weiter. Also heute schön viel Sonne, blauer Himmel, kaum Wolken, bis 24 Grad im Erzgebirge, um die 17 Grad maximal. Das gibt bis zu 10 Stunden Sonnenschein insgesamt und morgen noch mehr davon, bis zu 30 Grad sind örtlich drin. Es bleibt sonnig und trocken. Erst ab Sonntag kommen einige Quellwolken dazu, aber auch dann größtenteils trocken bei knappen 30 Grad.
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8: A4 Erfurt Richtung Chemnitz. Zwischen Hohenstein-Ernsthal und Wüstenbrand ist die Unfallstelle jetzt geräumt. Hier allerdings noch Rückstau bis Merane. In der Gegenrichtung A4 Chemnitz Richtung Erfurt ist auch ein Unfall passiert zwischen Hohenstein-Ernsthal und Glauchau-Ost. Hier staut es sich, brauchen so gut 50 Minuten länger. A72 Plauen Richtung Hof. Es klemmt zwischen Dreieck Hochfranken und Hoftöpen. Die rechte Spur ist blockiert, auch die linke. Ansonsten kommen sie an der Unfallstelle aber dran vorbei. Und Vollsperrung auf der S94 zwischen Elstra und Prietitz an der Kreuzung zur S105. Die neuesten Blitzer auf der A13 Dresden Richtung Berlin am Dreieck Dresden-Nord. Dankeschön an Tino. Doberschütz, Bautzener Landstraße aus Richtung Bautzen. Dann B170 in Oberheslich am Haferteich in beiden Richtungen. Gut getarnt in der 70er Zone. Und in Ludwigsdorf blitzt es auf der Neißetalstraße Richtung Rothenburg.
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8: Dienstag nach Pfingsten sind die beiden Urlauber wieder da. Guten Morgen wünsche ich dir, Ari. Jetzt mit den Pet Shop Boys und Rent. 80er, 90er, 100% Sachsen-Sound. Und damit einen schönen Freitag zusammen. Hi.

Kamerad auf Hitradio RTL. Freitag ist 9:45 durch, die Stimmung steigt, Wochenende wird mega, alle voller Vorfreude hier auf Sommerpfingsten bei uns und mitmachen und ein Wochenende in Bad Elster gewinnen. Das geht auch mit Hitradio RTL im extra langen 80er Wochenende zu Pfingsten. 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Alle Infos dazu online auf Hitradio RTL.de. 14 Uhr geht's los mit 80ern nonstop. Und jetzt, damit Sie bestens vorbereitet sind zur Einstimmung, Taffy und I Love My Radio auf Hitradio RTL. Ich bin Ari, wünsche einen schönen Freitag, schönes sonniges Wochenende. Genießen Sie es.

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10: Mit Ingo Enke, guten Tag. Nach der Bergung des letzten Verschütteten aus den Trümmern des eingestürzten Hauses in Görlitz ermittelt die Polizei. Knut Michael Kunoth aus Görlitz.
11: Die geborgenen Leichen werden obduziert. Davon erhoffen sich die Ermittler Erkenntnisse zu Todesursache und Todeszeitpunkt. Zeugen werden gehört, so zum Beispiel der Verantwortliche, der die Heizungsanlage gewartet hatte. Die Kripo wird auf Spurensuche am Unglücksort gehen. Die Ermittlungen werden längere Zeit in Anspruch nehmen.
10: Donald Trump will zusätzlich 5000 Soldaten nach Polen schicken. Wie der US-Präsident mitteilte, steckt dahinter keine militärische Strategie. Ausschlaggebend sei sein gutes Verhältnis zum polnischen rechtskonservativen Präsidenten Karol Nawrocki. Erst vor 3 Wochen hatte Trump angekündigt, rund 5000 Soldaten aus Deutschland abzuziehen. Kurz nach der Kritik von Bundeskanzler Friedrich Merz am US-Vorgehen im Iran. Die Verkehrspolizei Chemnitz hat gestern 6 Stunden lang an der Messe kontrolliert. Es ging um Drogen am Steuer. Die Kontrollteams überprüften rund 390 Fahrzeuge. Dabei wurden 7 Straftaten und 18 Ordnungswidrigkeiten registriert. 6 Menschen standen unter Drogeneinfluss, 3 waren betrunken. Einer davon hatte knapp 2 Promille Intus. Fußball-Bundesligist VfL Wolfsburg ist im Relegationshinspiel gegen den Zweitligisten SC Paderborn nur zu einem 0:0 gekommen. Die Entscheidung über Auf- und Abstieg fällt damit im Rückspiel am Montag in Paderborn. Und der SC Magdeburg ist deutscher Handballmeister. Nach einem 31:30 Sieg gegen Flensburg-Handewitt steht das schon 3 Spiele vor Schluss fest. Zu Pfingsten zieht es viele Wanderer in die Sächsische Schweiz und ins Osterzgebirge. Für eine gute Anbindung bietet der VVO zusätzliche Fahrten zwischen Dresden und Krippen. Der Wanderexpress bringt Ausflügler in gut 1 Stunde nach Altenberg und Geisingen. Auch auf der Lößnitzgrundbahn und der Weißeritztalbahn werden Zusatzfahrten angeboten.
12: Das Hitradio RTL Sachsenwetter heute mit sehr viel Sonne bei uns für alle. Temperaturen steigen auch direkt im Laufe des Tages dann auf bis zu 26 Grad. Es ist trocken dazu. Morgen gibt es zum Samstag ein paar Quellwolken, ansonsten auch viel Sonne. Eventuell auch abends dann mal ein paar mehr Wolken. Es soll aber trocken bleiben. Morgen wird richtig warm, fast schon Badewetter. Können sich drauf freuen. 27 bis 29 Grad gibt's morgen.
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12: Gucken wir auf die Straßen. Da haben wir Stau auf der A4 Chemnitz Richtung Erfurt. Zwischen Hohenstein-Ernsthal, Glauchau-West 3 Kilometer Stau da nach dem Unfall. In der Gegenrichtung, also Erfurt Richtung Chemnitz, zwischen Merane und Hohenstein-Ernsthal 6 Kilometer Stau. Die Unfallstelle ist da jetzt aber geräumt. Die Staulänge sollte langsam abnehmen. A17 Prag Richtung Dresden, zwischen Dresden-Südvorstadt und dem Dreieck Dresden-West 1 Kilometer Stau. A38 Halle Richtung Leipzig, zwischen Merseburg-Nord und Merseburg-Süd auch 1 Kilometer Stau. Und dann gucken wir hier noch auf die A72 Chemnitz Richtung Leipzig. Zwischen Geithain und Borna Süd gab es einen Unfall auf der rechten Spur. Die ist dicht Dort müssen sie mit Behinderungen rechnen. Geblitzt wird an der A13 Dresden Richtung Berlin am Dreieck Dresden Nord. In Doberschütz steht ein Blitzer an der Bautzner Landstraße aus Bautzen kommend. Und in Ludwigsdorf wird an der Neißetalstraße Richtung Rothenburg geblitzt. Danke fürs Melden.
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12: Und wir freuen uns hier mit Ihnen auf ein schönes langes Pfingstwochenende. Das wird ein extra langes 80er-Wochenende hier bei Hitradio RTL. Wir machen uns schon langsam mal warm. Sie können ja Ihre Wünsche herschicken an die 0351 5000 2000. Annette ist auch mit dabei. Hi.
14: Für RTL, hier ist Annette aus Chemnitz. Und ich möchte mir gerne fürs 80er-Wochenende von Camouflage Love is a Shield wünschen. Einfach als kleine Erinnerung an die, ja, an die Jugend, an die Zeit, wo man viel unterwegs war.
12: In den Erinnerungen schwelgen wir gerne mit Camouflage für Sie auf Hitradio RTL mit Love is a Shield.

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1: Hitradio RTL hat den Sommersound aufgedreht. Alvaro Soler mit Sophia hier auf Hitradio RTL. Ja, wir machen hier mit bei diesen herrlichen Temperaturen, die uns erwarten. Es geht auch gleich nach halb relativ sommerlich hier weiter. Gibt gleich Mr. Wayne von Culture Beat. Und wir haben auch einen schönen 80er dabei hier. Chopin von Gazebo hören Sie auch gleich nach halb. Bleiben Sie dran.
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1: Das Hitradio RTL Sachsenwetter. Jetzt geht's hier los mit dem Sonnenschein. Den haben wir heute erstmal gut mit dabei, den ganzen Tag. Temperaturen sind auch schon schön gestiegen. Im Moment haben wir im Schnitt so um die 20 Grad. Das können dann heute noch bis zu 26 Grad werden. Morgen dann auch viel Sonne bei uns, vielleicht ein paar Quellwolken. Ansonsten sollte es aber morgen trocken sein. Und dazu gibt's morgen 27 bis 30 Grad maximal.
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1: A4, Chemnitz Richtung Erfurt. Wir haben zwischen Hohenstein-Ernsthal und Glauchau-West noch 7 Kilometer Stau. Das Ganze nach dem Unfall. Unfallstelle ist aber geräumt. Das sollte dann langsam wieder losrollen. In der Gegenrichtung, also Erfurt Richtung Chemnitz, zwischen Merane und Glauchau-Ost auch 3 Kilometer jetzt noch stockend. Achtung, es gab einen Unfall auf der A4. Görlitz Richtung Dresden am Burkauer Berg. Unfallstelle ist wohl noch ungesichert. Da staut sich es jetzt auch langsam. Und A13 Berlin Richtung Dresden. Im Moment dort 1 Kilometer Stau zwischen Radeburg Marburg und Marsdorf. Die neuesten Blitzer stehen an der A13 Dresden Richtung Berlin, am Dreieck Dresden Nord. Sebastian hat einen Blitzer entdeckt an der B170 in Oberhäslich, am Haferteich in beiden Richtungen. Und in Dresden-Bühlau wird an der Quorener Straße Richtung Ullersdorfer Platz geblitzt.
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0: Das ist Roy Orbison mit You Got It auf Hitradio RTL. Gleich hören Sie hier Atomic Kitten mit Hole Again. Und ansonsten muss man ja mal sagen, Sommer, Sonne, gern auch Grillspaß. Und da kommen wir ins Spiel.
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2: 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Danke!
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3: Mit Ingo Enke. Guten Tag. Zwickaus Oberbürgermeisterin Constanze Arndt und Sachsens Wirtschaftsminister Dirk Panther haben in Wolfsburg mit VW-Markenchef Thomas Schäfer gesprochen. Es ging um die Zukunft des Volkswagen-Werks in Zwickau.
4: Konkrete Ergebnisse gab es bei dem Treffen am Mittwochabend zwar nicht, berichtet die Freie Presse online. Das Gespräch sei aber offen und angenehm verlaufen, wird Arndt zitiert. Sie und Panther hätten bekräftigt, dass in Mosel weiterhin Autos gebaut werden müssten. Auf der Suche nach Perspektiven wurden laut Panther die Recyclingwirtschaft und die Option eines Joint Ventures mit einem chinesischen Partner besprochen. Gunnar Tichy, Nachrichtenredaktion.
3: Sachsens Verkehrsministerin Regina Kraushaar hat am Abend im Bundestag zum Neubau der Bahnstrecke Dresden-Prag gesprochen. Die Staatsministerin warb dafür, die Voraussetzungen für die nächste Planungsphase zu schaffen. Zu eng sei das Elbtal, zu viele Züge würden sich hindurchzwängen und zu laut sei dort der Bahnverkehr, so die CDU-Ministerin. Die Menschen in Sachsen und Tschechien würden greifbare Fortschritte wollen. Der Bundestag hat beschlossen, die Ticketsteuer im Luftverkehr zum 1. Juli zu senken. Damit sind Preissenkungen von bis zu 11,40 Euro pro Flug möglich. Dass Fliegen tatsächlich spürbar günstiger wird, ist aber eher unwahrscheinlich. Wegen steigender Kosten für Kerosin durch den Iran-Krieg haben viele Airlines die Preise erhöht. Die Handballer vom SCD HFK haben in der Bundesliga zu Hause gegen Melsungen mit 27:33 verloren. Um den Klassenerhalt zu schaffen, brauchen die Leipziger Schützenhilfe der Konkurrenz. Der Dresdner Zwinger sieht zu Pfingsten eine Party, wie sie zuletzt wohl nur August der Starke dort gefeiert hat. DJ Purple Disco Machine, alias Tino Piontek, legt ab heute 4 Tage hintereinander in dem historischen Ambiente auf. Der Dresdner DJ freut sich auf das Heimspiel.
5: Ich glaube, es gibt keine Veranstaltung, die wir so akribisch vorbereiten seit 1,5 Jahren. Nichtsdestotrotz sind wir uns auch bewusst, die Wichtigkeit, die Wertigkeit der Location, auch die Wichtigkeit für Dresden. Ich bin selber Dresdner und liebe meine Heimat und bin natürlich auch daran interessiert, den Zwinger auch danach noch so zu erhalten, wie er vor der Veranstaltung ist.
6: Das Hitradio RTL Sachsenwetter. Das Wetter passt auf jeden Fall übers Wochenende für schöne Außenaktivitäten und gerne auch Konzerte. Es wird nämlich richtig warm. Wir haben teilweise auch milde Nächte jetzt wieder vor uns. Also heute schon mal bis 26 Grad. Das ist die Top-Temperatur. Das ist oft sonnig und dazu auch trocken. Morgen dann noch wärmer. Bei viel Sonne geht's rauf auf bis zu 29 Grad. Und der Sonntag ist erstmal genauso warm. Eventuell kommen mal einzelne Schauer durch. Aber auch da gibt's am Sonntag sehr viel Sonne.
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6: A4, Chemnitz Richtung Erfurt. Wir haben zwischen Hohenstein-Ernsthal und Glauchau West 7 Kilometer Stau nach einem Unfall. Dann A4, Görlitz Richtung Dresden. Zwischen Urhöst und Ohrhorn nach einem Unfall 1 Kilometer stockender Verkehr. A13, Dresden Richtung Berlin. Zwischen Lübbenau und Duben 2 Kilometer Stau. Und in der Gegenrichtung A13 Richtung Dresden. Zwischen Radeburg und Marsdorf 1 Kilometer Stau. Geblitzt wird in Doberschütz an der Bautzner Landstraße aus Bautzen kommend und in Dresden-Bühlau an der Quorener Straße, da blitzt es Richtung Ullersdorfer Platz.
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6: Ja, und passend zum Wetter auch, die Musik ist sehr schön sommerlich hier auf Hitradio RTL. Gibt gleich die Bee Gees mit Secret Love und jetzt ganz sonnig hier Albano und Romina Power mit Felicita. Schönen Freitag!

0: scheint auch immer die Sonne aus dem Radio hier mit Ava Don't Shut Me Down auf Hitradio RTL. Und gleich nach Wetter und dem Neuesten von den Straßen geht's damit weiter. Schöner 90er von OMD, Sailing on the Seven Seas, gibt's gleich. Und auch einen feinen 80er. Sandra hören sie auch gleich. 80er, 90er, 100% Sachsen-Sound gibt's so nur hier auf Hitradio RTL.
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0: Das Hitradio RTL Sachsenwetter heute mit schön viel Sonne für alle. So ein paar lockere Wolken ziehen durch, aber die Temperaturen steigen jetzt schon gut. 21 Grad haben wir fast überall erreicht und das werden im Laufe des Tages noch bis zu 26 Grad. Und dann kommt dieses herrliche, warme Pfingstwochenende, geht morgen schon los mit Werten von 27 bis 30 Grad. Ist alles sonnig und trocken. Sonntag und Montag sind genauso warm. Dann können eventuell mal einzelne Schauer durchziehen. Das sind meistens Ausnahmen.
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0: A4 Chemnitz Richtung Erfurt, der längste Stau heute an diesem Freitagmittag zwischen Hohenstein-Ernsthal und Glauchau West sind 6 Kilometer. Dann guck mal, Achtung auf die A4 Dresden Richtung Görlitz, zwischen Ohorn und Burkau liegen Reifenteile in der Baustelle. A9 Nürnberg Richtung Leipzig, 2 Kilometer Stau zwischen Eisenberg und Dreußig. Dann haben wir auf der A13 Dresden Richtung Berlin zwischen Lübbenau und Duben 3 Kilometer Stau. A14 Dresden Richtung Leipzig, 1 Kilometer Stau zwischen Döbeln-Ost und Leisnig. Und A72 Hof Richtung Zwickau. Bitte aufpassen zwischen Plauen Süd und Plauen Ost. Da steht ein defekter LKW und da liegen Reifenteile dann auch quer auf allen Fahrbahnen. Geblitzt wird in Kalbitz an der B6 in beiden Richtungen. Das hat Dieter entdeckt. Und in Chemnitz steht ein Blitzer an der Zwickauer Straße stadtauswärts. Danke fürs Melden.
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0: Das ist Leonie mit Faded Love auf Hitradio RTL. Die Claudi hier und das ist doch fantastisch. Uns erwartet ein wettertechnisch wirklich herrliches Wochenende, muss man ja mal sagen. Für die meisten ist viel Zeit zum in der Sonne sitzen, mal mit der Familie treffen, vielleicht auch Zeit für Ausflüge. Am Wochenende haben sie zum Beispiel die Gelegenheit, den sächsischen Künstlern mal über die Schultern zu schauen. Bei Kunst Offen Sachsen, da dürfen sie nämlich mal rein in die Ateliers und Werkstätten und mal zuschauen, wie die tollen Kunstwerke entstehen. Also das ist bestimmt auch mal sehr interessant und Sie finden bestimmt auch so ein Atelier oder eine Werkstatt oder Galerie bei sich um die Ecke. Gucken Sie gerne mal im Netz unter kunst-offen-in-sachsen.de und dort ja einfach mal vorbeischauen. Die Künstler freuen sich, wenn sie sich das auch mal anschauen und hier auf Hitradio RTL auf jeden Fall was zum Anhören. Wir haben für Sie das extra lange 80er Wochenende übers Pfingstwochenende. Sie wünschen sich so ein lange nicht gehört 80er, gerne per WhatsApp Sprachnachricht über die 0351 5000 2000 und unter allen, die mitmachen, verschenken wir eine schöne Auszeit für zwei Personen im Hotel Goldener Anker in Bad Elster. Also da gerne mitmachen und Jeanette ist auch schon mit dabei. Hi!
1: Hallöchen ihr Lieben, hier ist die Jeanette aus Naunhof. Ich wollte euch meinen Wunsch schicken von Scotch Take Me Up. Alles klar, schönes Pfingstwochenende euch, macht weiter so.
0: No, ciao, Jeanette. Ciao! Also Jeanette ist mit im Lostopf, sie hüpfen auch gern noch mit rein. Und hier jetzt schöner 80er, Scotch Take Me Up. Spielen wir schon mal zum Warmwärmen. 14 Uhr geht's dann richtig los hier.

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3: Mit Ingo Enke, guten Tag. Nach Abschluss der Vermisstensuche in Görlitz hat die Polizei mit umfangreichen Ermittlungen begonnen. Die Kripo nimmt die Spurensuche am Unglücksort auf, sobald für das Betreten des eingestürzten Hauses keine Gefahr mehr besteht. Der Leiter des Führungsstabes, Raik Schulz, erklärte uns, dass in alle Richtungen ermittelt wird.
4: Wir schließen auch Materialversagen oder einen technischen Defekt oder Unzulänglichkeiten bei Erwartungen grundsätzlich nicht aus. Ich kann Ihnen sagen, dass wir zurzeit keinen dringenden Tatverdacht haben und insofern bitte ich da einfach um Vorsicht, um keine Vorverurteilung von irgendwelchen Personen oder Personengruppen hier in den Raum zu stellen. Ich denke, das wäre fatal.
3: Der Bundestag hat den Weg für wichtige Verkehrsprojekte der Bahn freigemacht. Dazu gehört auch die Neubaustrecke von Dresden nach Prag. Damit können die konkreten Planungen beginnen. Der Baubeginn ist für September 2032 geplant. Die Finanzierung des Milliardenprojekts ist aber noch nicht geklärt. Zu der Neubaustrecke gehört ein 30-Kilometer-Tunnel durchs Erzgebirge. Die Reisezeit Dresden-Prag würde sich von 2,5 auf künftig eine Stunde verkürzen. In Deutschland sind letztes Jahr so wenige Wohnungen gebaut worden wie seit 2012 nicht mehr. Laut dem Statistischen Bundesamt wurden rund 206.600 Wohnungen fertiggestellt. Fast 18% weniger als im Jahr davor. Bauministerin Stefanie Hubig betonte aber in der Rheinischen Post, die Zahl der Baugenehmigungen sei zuletzt deutlich gestiegen. In zwei Wochen beginnt die Anna Berger Käth. Ab heute werden die ersten Schausteller auf dem Käth-Platz erwartet. Traditionell wird das Riesenrad der Familie Wilhelm den Anfang machen. Auch Teile des Piratenflusses treffen heute ein. Der Platz wird dann nach und nach voll, bis zur Eröffnung am 5. Juni. Seit Tagen reisen Fans aus aller Welt zum Wave-Gothic-Treffen nach Leipzig und prägen mit schwarzen Outfits das Stadtbild. Für viele Besucher ist es längst Tradition.
5: Wir sind Wiederholungstäter. Aber volle. Wir kommen jedes Jahr gefühlt.
6: Das ist unser drittes oder viertes WGT.
7: Och.
6: Seit Anfang an.
7: Immer seit nur, seit 93. 30 Jahren ist man mit Pausen, aber fast
3: Der Startschuss fällt heute ab 14 Uhr mit dem viktorianischen Picknick im Clara Zetkin Park.
8: Ja, und das Hitradio RTL Sachsenwetter, muss man mal sagen, das passt fürs WGT, aber auch für jegliche andere Festivitäten. Es wird schön sonnig sein, heute schon herrlich. Das sind wenige Wolken unterwegs, das ist trocken, 26 Grad die Top-Temperatur. Ja, und am Wochenende holen Sie dann mal bitte die kurzen Hosen oder die Röckchen raus. Ne? Wir haben 27 bis 29 Grad locker, dazu auch viel Sonne, vielleicht mal ein Schauer Richtung Sonntag und Montag, aber die meiste Zeit ist es trocken bei uns.
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8: A4 Chemnitz Richtung Erfurt, der Stau löst sich jetzt so langsam auf. Wir haben einen Kilometer noch zwischen Hohenstein-Ernsthal und Glauchau-West. Achtung, dann aber hier noch eine Gefahrenmeldung von der A4 Richtung Chemnitz. In diesem Bereich, also Glauchau-Ost und Hohenstein-Ernsthal, in beiden Richtungen Sichtbehinderungen durch Staub. A9 Nürnberg Richtung Leipzig, zwischen Eisenberg und Reußig jetzt 3 Kilometer Stau. Die A14 hat einen Stau, Dresden Richtung Leipzig, zwischen Döbeln-Ost und Leisnig. 1 Kilometer ist das dort. Und A72 Plauen Richtung Zwickau, da haben wir 1 Kilometer Stau zwischen Reichenbach und Zwickau Ost. Und die neuesten Blitzer stehen in Chemnitz an der Zwickauer Straße stadtauswärts. Und André hat einen entdeckt in Auerbach im Vogtland. Da blitzt es an der Bertolt-Brecht-Straße in beiden Richtungen. Danke.
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8: Ja, und mit ganz viel Abwechslung hier für Sie. Liquido ist gleich dabei mit Narkotik. Wir haben Glockenbach featuring Estes und Dirty Dancing. Und jetzt starten wir hier Cock Robin.

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Shakira mit featuring Freshly Ground Waka Waka. Das war der offizielle Song zur Fußball-WM 2010 in Südafrika. Und Shakira liefert auch einen der WM-Songs für dieses Jahr. Klingt so in etwa. Dai Dai heißt der Song. Ja, also Shakira wieder zu hören bei dieser Fußball-WM und kurz nach halb hier auf Hitradio RTL zu hören, der Rick Astley.

0: Sierra Gonna Give You Up, wir hören sie gleich hier auf Hitradio RTL. Bleibst du dran?
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5: Das Hitradio RTL Sachsenwetter wird dufte zum langen Pfingstwochenende. Das passt perfekt. Wir haben heute schon viel Sonne dabei. Auch ein paar Wolken, die sind total harmlos, denn es bleibt trocken. Wir bekommen dazu heute maximal 26 Grad. Am Wochenende dann in der Spitze 29 Grad. Das wird sich natürlich noch viel wärmer anfühlen, wenn Sie schön in der Sonne sitzen. Also dazu ist es auch meistens trocken. Wir haben höchstens Sonntag oder Montag mal einzelne Schauer, die durchziehen.
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5: Auf den Straßen aber jetzt mittlerweile ganz schön viel los. Machen Sie schön langsam, dass Sie sicher ankommen. Wir haben auf der A4 Dresden Richtung Chemnitz 1 Kilometer Stau zwischen Chemnitz-Glöser und Chemnitz-Mitte. A9 Nürnberg Richtung Leipzig zwischen Eisenberg und Reußig 5 Kilometer Stau. Guck mal auf die A14 Dresden Richtung Leipzig zwischen Döbeln-Ost und Leisnig 2 Kilometer Stau. Dann Achtung, gefährliche Stelle auf der A14 Richtung Leipzig zwischen Mutschen und Grimma. Da läuft ein Radwechsel auf der Fahrerseite. Das ragt da bis in die rechte Spur rein. Also da bitte aufpassen. Und A72 Plauen Richtung Zwickau. Zwischen Zwickau West und Zwickau Ost ein Unfall. Und da auch Gegenstände auf allen Fahrbahnen. Die neuesten Blitzer stehen zwischen Hohenmölsen und Starsiedel am Abzweig Muschwitz. Und Marvin hat einen entdeckt in Lastau aus Geringswalde kommend Richtung Kolditz. Danke.
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0: Das ist Bonnie Tyler mit Lost and Ferns auf Hitradio RTL. Die Claudi hier und ich freue mich mit Ihnen zusammen. Die Wetteraussichten für Pfingsten sind ja fantastisch. Für alle, die anbaden wollen vielleicht. Viele Freibäder sind schon offen. Morgen ist dann auch Start in den Freibädern Wittgensdorf und Einsiedel oder auch an der Talsperre Malta. Da ist Saisonstart. Das Wetter ist aber auch super für alle, die mal so ausgiebig grillen wollen. 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Ja, und das Wetter ist natürlich auch perfekt für alle, die über Pfingsten zelten wollen. Unser Christian Biesels aus der Sendung Ohne Namen hat den passenden Song dazu geschrieben, seinen gesungenen Wetterbericht.
1: Heute scheint die Sonne, nur wenige Wolken am

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14: Mit Lutz Escher. Nach Abschluss der Vermisstensuche in Görlitz hat die Polizei mit umfangreichen Ermittlungen begonnen. Die Kripo will sofort auch die Spurensuche am Unglücksort aufnehmen, sobald

0: für das Betreten der Reste des eingestürzten Hauses keine Gefahr mehr besteht. Unterdessen haben Gerichtsmediziner mit der Obduktion der drei geborgenen Verschütteten begonnen. Mit den Ergebnissen wird am Dienstag gerechnet. Die Ermittlungen würden in alle Richtungen geführt, so der Leiter des Führungsstabes Reik Schulze.
1: Wir schließen auch Materialversagen oder einen technischen Defekt oder Unzulänglichkeiten bei Erwartungen grundsätzlich nicht aus. Ich kann Ihnen sagen, dass wir zurzeit keinen dringenden Tatverdacht haben und insofern bitte ich da einfach um Vorsicht, um keine Vorverurteilung von irgendwelchen Personen oder Personengruppen hier in den Raum zu stellen. Ich denke, das wäre fatal.
0: Am Montag war das Haus in der Görlitzer Innenstadt nach einer Gasexplosion eingestürzt. Es gibt Spekulationen, nach denen das Unglück mit Buntmetalldieben in Zusammenhang gebracht wird. Auf der A4 zwischen Glauchau und Hohenstein-Ernsthal hat es heute Morgen eine ganze Serie von Unfällen gegeben. Innerhalb von nur einer Stunde krachte es im Baustellenbereich gleich 5-mal in beiden Fahrtrichtungen. Bei einem der Unfälle kam ein Auto von der Straße ab, überschlug sich 2-mal und landete im Straßengraben. Der Fahrer kam mit leichten Verletzungen davon. Ab dem kommenden Jahr sollen Eltern das Kindergeld automatisch bekommen, ohne Antrag. Das hat Finanzminister Lars Klingbeil im Bundestag angekündigt. Geplant ist, das neue Verfahren in 2 Schritten einzuführen. Zuerst für Eltern mit älteren Kindern, dann auch für Eltern, die ihr erstes Kind bekommen. Rund 300.000 Anträge pro Jahr sollen so wegfallen. Ein externer Dienstleister von Kliniken ist Opfer eines Cyberangriffs geworden. Dabei sind die Daten zehntausender Patienten gestohlen worden. Mehr von David Riemer.
2: In Baden-Württemberg wurden Daten von mehr als 72.000 Patientinnen und Patienten der Unikliniken Freiburg, Ulm, Heidelberg und Tübingen erbeutet. Gestohlen wurden zum Beispiel Namen, Geburtsdaten und Adressen, zum Teil auch Rechnungsdaten mit Hinweisen auf Diagnosen und Behandlungen. Die Kliniken betonen, die Patientenversorgung war zu keinem Zeitpunkt betroffen.
3: Na, das wird ja ganz schön schön hier mit diesem Pfingstwetter. Wir haben heute schon viel Sonne zwischen den lockeren Wolken. Das ist trocken, geht rauf auf 23 bis 26 Grad. Und dann ja, wird's morgen Bombenwetter. Wir haben bis zu 29 Grad in einigen Stellen bei uns, also in einigen Orten. Und dazu auch schön viel Sonne. Das ist auch trocken. Eventuell Sonntag und Montag könnte man Schauer durchziehen. Aber auch dann ist es erstmal weiterhin warm bei uns.
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3: A4 Chemnitz Richtung Erfurt, zwischen Glauchau Ost und Glauchau West noch 1 Kilometer Stau. Dann auf der A4 Dresden Richtung Chemnitz, da haben wir 1 Kilometer Stau zwischen Chemnitz-Glöser und Chemnitz-Mitte. A9 Nürnberg Richtung Leipzig, zwischen Eisenberg und Reußig 6 Kilometer Stau. A13 Richtung Dresden, zwischen Klettwitz und Roland, da sind es 3 Kilometer Stau im Moment. Und A38 Halle Richtung Leipzig, 3 Kilometer Stau zwischen dem Dreieck Halle Süd und Leuna. Die neuesten Blitzer stehen in Elsterwerda an der B101 am Westbogen in beiden Richtungen, hat Mario entdeckt. Und Dennis hat auch noch einen gesehen in Chemnitz Richtung Döbeln. Danke fürs Melden.
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3: Ja, und passend zum Wetter haben wir Ihnen hier einen besonders sonnigen Musikmix zusammengepackt. Gibt gleich Blondie mit The Tide is High, davor Michael Jackson und jetzt hier Gianna Nannini, Bello Impossibile. Bello.

0: ist Taylor Swift mit Anti-Hero auf Hitradio RTL. Gleich gibt's Wetter und das Neueste von den Straßen und danach geht's damit weiter. Gleich hören Sie die Twins mit Ballet Dancer, schöne 80er. Und jede Menge 80er gibt's dann ab 14 Uhr. Wir starten dann ins extra lange 80er-Wochenende. Gerne auch mit Ihren Lieblingssongs. Die können Sie herschicken per WhatsApp an die 0351 5000 2000. Einfach mal eine Sprachnachricht schicken. Was würden Sie denn gerne hören? Und unter allen, die mitmachen, verschenken wir hier eine Auszeit für zwei Personen im Hotel Goldener Anker in Bad Elster. Das machen wir hier übers gesamte Pfingstwochenende. Also schön zwei Übernachtungen. Können Sie sich einen dicken machen mit Frühstück und auch Eintritt in die Soletherme. Also da gerne einfach einen Wunsch herschicken. Ja, und jetzt hier einfach dranbleiben. Die Twins gibt's gleich und MC Saar mit Another Night haben wir auch.
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17: Das Hitradio RTL Sachsenwetter, so vom Timing her ein Volltreffer, würde ich sagen. Pünktlich zu Pfingsten wird das hier total schön sonnig, damit Sie vielleicht mal schon mal ins Wasser hüpfen können oder ein paar schöne Ausflüge machen können, vielleicht auch zelten. Das ist alles möglich. Wir haben heute schon viel Sonne dabei, ein paar Wolken, bis zu 26 Grad gibt's. Samstag und Sonntag locker 29 Grad in der Spitze, auch mit viel Sonne und höchstens ab Sonntag dann mal einzelnen Schauern dazwischen.
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17: Ist allerdings ganz schön viel los hier auf den Autobahnen. Machen Sie langsam, dass Sie gut ankommen. A4 Chemnitz Richtung Görlitz. Wir haben zwischen Dresden-Hellerau und Hermsdorf 5 Kilometer Stau. Da gab es einen Unfall auf der linken Spur, die ist blockiert. Dann A9 Nürnberg Richtung Leipzig. 6 Kilometer Stau zwischen Eisenberg und Reußig. A13, wenn Sie Richtung Berlin

0: fahren zwischen Großrehschen und Bronkow 1 Kilometer Stau. Dann in der Gegenrichtung zwischen Klettwitz und Ortrand 6 Kilometer Stau. Guck mal auf die A14 Dresden Richtung Leipzig zwischen Döbeln-Ost und Leisnig 1 Kilometer Stau. Und A38, da jetzt auch ziemlich dicke Halle Richtung Leipzig, 5 Kilometer Stau zwischen dem Dreieck Halle Süd und Merseburg. Der neueste Blitzer steht in Chemnitz Richtung Döbeln, hat Dennis gemeldet. Danke dir.
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Das ist The Weeknd, Save Your Tears auf Hitradio RTL. Claudi Heidler hier und wir haben vor der Nase ein wirklich herrliches Wochenende. Ich hoffe, Sie können das ein bisschen genießen, haben Zeit auch mal in der Sonne zu sitzen und vielleicht auch Zeit für einen schönen Ausflug. Ist ja wirklich viel los, zum Beispiel in Lindenau. Da ist 69. Parkfest und Tag des offenen Schlosses. Dort können Sie mitfeiern. Rustikal unterdessen wird es beim Schlepper- und Traktortreffen in Würra bei Borna. Und in Leipzig gibt es an diesem Wochenende das WEF-Gotik-Treffen. Ein Highlight schon heute 14 Uhr, das viktorianische Picknick im Clara Zetkin Park. Da gibt es immer tolle Kostüme, viel zu gucken. Und ein 80er Star wird da überraschenderweise auch auf der Bühne stehen, nämlich Kim Wilde. Heute 20 Uhr ist sie zu erleben auf dem Agra-Gelände und hier auf Hitradio RTL. Jetzt schon mal mit Cambodia.

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24: Mit Lutz Escher. Der Bundestag hat eine Apothekenreform beschlossen. Apotheken sollen künftig mehr Leistungen anbieten können, zum Beispiel Impfungen gegen Grippe, Corona und Tetanus, Schnelltests oder auch Blutentnahmen. In bestimmten Fällen sollen sie auch verschreibungspflichtige Medikamente ohne Rezept abgeben dürfen. Ärzteverbände kritisieren die Reform scharf. Abschließend muss noch der Bundesrat zustimmen. Die Staatsanwaltschaft Dresden hat Anklage gegen zwei Polen erhoben wegen schweren Bandendiebstahls. Die 37 und 50 Jahre alten Männer sollen zusammen mit Komplizen Fahrradläden in ganz Sachsen geplündert haben, unter anderem

0: in Borna, Dresden, Pirna und Freital. Der Gesamtwert der Beute liegt bei rund einer Viertelmillion Euro. Im Januar konnten die Männer nach Zeugenhinweisen auf frischer Tat geschnappt werden. Sie sind bereits einschlägig vorbestraft. Bei einem Arbeitsunfall in Wurzen ist der Fahrer eines LKWs ums Leben gekommen. Nach Polizeiangaben war er beim Rückwärtsrausfahren an eine Halle gestoßen, von der dann ein Teil einstürzte und den Mann im Führerhaus einklemmte. Er erlag noch an der Unfallstelle seinen schweren Verletzungen. Zwickau feiert ein Jubiläum. Heute vor 100 Jahren ist in der Muldestadt der erste Linienbus gefahren, und zwar zwischen Poetenweg und Weißenborn.
1: Der Verein Freunde des Nahverkehrs feiert das mit Nostalgiefahrten. Nicht heute, sondern am Montag. Dann werden ein Robur und ein Icarus-Bus zwischen der Haltestelle am Waldpark und dem Neumarkt pendeln. Wer mitfahren möchte, benötigt ein VMS- oder Deutschland-Ticket. In den Oldtimern wird es keine Fahrscheine zu kaufen geben.
0: Noch bis Ende Juni gilt der Tankrabatt, und wenn's nach der SPD geht, war's das dann auch mit der Maßnahme. Das hat Fraktionsvize Armand Zorn in der ARD klargemacht. Er sagte außerdem, dass die Regierungskoalition die weiteren Maßnahmen gegen hohe Spritpreise zielgenauer gestalten werde. Zorns Vorschlag ist ein Spritpreisdeckel. Den lehnt CDU-Wirtschaftsministerin Katharina Reiche aber ab.
2: Gucken wir zum Sachsenwetter, da ziehen so ein paar harmlose Wolkenfelder durch, mehr ist nicht, sonst ist Sonne nämlich, 23 bis 25 Grad, der Abend und die Nacht dann fast klar, 13 bis 8 Grad die Tiefstwerte. Ja, morgen wieder ein paar Quellwolken, abends zieht mal so ein Wolkenband durch, sonst gibt's Sonne, 27 bis 29 Grad, Sonntag Wolken, örtlich ein bisschen Regen, am Abend von Norden her aber wieder auflockern, 27 bis 29 Grad.
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2: So, nicht ganz so schön wie das Wetter. Die Lage auf den Straßen, da ist gut was los. Fahren Sie bitte vorsichtig und langsam, lassen Sie sich Zeit. Es ist echt schwer Betrieb auf den Straßen. A4 Chemnitz Richtung Görlitz zwischen Dresden, Altstadt und Hermsdorf haben wir 11 Kilometer Stau nach Unfall, Unfallstelle geräumt. Das müsste über kurz oder lang wieder ein bisschen vorwärts gehen. Dann Erfurt Chemnitz auf der A4 zwischen Glauchau Ost und Hohenstein-Ernsthal in beiden Richtungen Sichtbehinderungen durch Staub. A9 Nürnberg Richtung Leipzig zwischen Eisenberg und Reußig 6 Kilometer Stau. A13 Berlin Richtung Dresden zwischen Klettwitz und Ortrand 8 Kilometer Stau. Dresden Richtung Leipzig auf der A14 zwischen Döbeln Ost und Leisnig 1 Kilometer Stau. A38 Halle Richtung Leipzig zwischen Dreieckhalle Süd und Leuna 7 Kilometer Stau. Und A72 meldet sich Chemnitz Richtung Zwickau zwischen Chemnitz Süd und Stolberg Nord haben wir 3 Kilometer stockend. Es blitzt. Lastau aus Geringswalde kommt Richtung Kolditz. Elsterwerda die B101 am Westbogen in beiden Richtungen und Chemnitz Richtung Döbeln.
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2: So, dann wollen wir mal, ob der Lager auf den Straßen. Ich glaube, wir machen erstmal ein bisschen schöne Musik. Und dann gucken wir mal, worum es hier geht. Blue System, Roxette und erste Wünsche bitte.
5: Hallo liebes Hitradio RTL Team, Bettina hier. Ich wünsche mir zum 80er Wochenende das Lied Arrive to a Kill von Duran Duran. Liebe Grüße.

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0: Der Dieter, schon in der Liebe Suite, in the Love Suite, Blue System. Jetzt gerade RTL hier, 80er Wochenende, aber kein gewöhnliches, extra lang zu Pfingsten. Schön, dass Sie bei uns sind. Und schön, ich muss es mal sagen, wir sind dabei, unseren WhatsApp-Server mit Eisbrocken zu kühlen. Schön, dass Sie sich schon so sehr viele Lieder gewünscht haben aus den 80ern, aus unserem Lieblingsjahrzehnt. Soll übrigens an diesem Pfingstwochenende, an diesem extra lang auch nicht eher Schaden sein. Es gibt einen erholsamen Wochenendtrip für zwei ins Hotel Goldener Anker in Bad Elster. Zwei Übernachtungen für zwei Personen, inklusive Frühstück, und es geht auch in die Thermo- und Saunawelt Bad Elster. Also wenn Sie wollen, machen Sie mit. 0351 5000 2000, das wäre die Nummer, die bekannte, da eine WhatsApp-Sprachnachricht und schon geht er ab, hier wie bei Dani.
1: Hi, ich wünsche mir Cora mit Amsterdam.
0: Und bist du da die Einzige? Nein.
2: Hallo ihr Lieben, hier ist die Karin aus Neukirchen. Ich würde

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20: So, ein paar Wolkenfelder ziehen durch, sind harmlos. Sonst gibt's Sonne für uns, 23 bis 25 Grad. Abends und nachts dann fast klar, 13 bis 8 Grad die Tiefstwerte. Ja, morgen wieder ein paar Quellwolken, sonst Sonne, 27 bis 29 Grad.
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20: Hitradio RTL meldet A4 Chemnitz Richtung Dresden zwischen Dreieck Dresden West und dem Dreieck Dresden Nord 11 Kilometer Stau nach Unfall. Dresden Richtung Chemnitz zwischen Chemnitz Glößer und Chemnitz Mitte 2 Kilometer Stau. A9 Nürnberg Richtung Leipzig zwischen Eisenberg und Reußig 6 Kilometer

0: Stau. Die A13 Berlin Richtung Dresden zwischen Klettwitz und Ortrand, 8 Kilometer Stau. A38 Halle Richtung Leipzig zwischen Dreieck Halle Süd und Leuna, 4 Kilometer Stau. Und die B92 zwischen A72 Auffahrt Plauen Süd und dem Abzweig nach Unterloser, Vollsperrung nach Unfall. Zwei Blitzer noch, Elsterwerda, B101 am Westbogen in beiden Richtungen und Scheplitz Richtung Döbeln.
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0: Schönen Freitagnachmittag, kurz nach 2:30. Es gibt Cher, If I Could Turn Back Time, Soul Sister und wen haben wir hier? Das ist die Annette.
3: Mein Wunschhit für die 80er-Jahre ist der Hit Forever von OMD. Liebe Grüße, Annette.

0: 80 geworden, die Woche. Sagt man eigentlich nicht bei einer Frau, aber bei Cher kann man das mal sagen. Und wie gesagt, ich hätte das die Woche schon mal erzählt, mein Lieblingszitat von Cher ist, ich bin ein reicher Mann, hat sie mal zu ihrer Mutter gesagt, als ihre Mutter gesagt hat, Schatzi, du musst ja demnächst mal einen reichen Mann suchen und heiraten. Und wenn du dann antworten kannst als Tochter, entschuldige Mama, ich bin ein reicher Mann, alles gut. Wir kommen zum Wochenende zurück. Pfingstwochenende, Hitradio, RTL. Vielleicht ist ihn schon nach Baden in Chemnitz, nach Gablenz und Bernsdorf. Morgen öffnen auch die Freibäder in Wittgensdorf und Einsiedel. Talsperre Malta ist auch Saisonstart morgen. Wenn Ihnen das noch zu kalt ist, dann mit uns hier heiße Mucke. Es geht um die 80er. Jetzt in dieser Stunde noch, das kann ich Ihnen schon mal sagen. Die Ärzte gewünscht, Enya mit Orinoco Flow gewünscht und Joachim wünscht auch.
1: Hallo, hier ist Joachim und Annette aus dem Hunsrück. Wir wünschen uns aus den 80ern You Spin Me Round von Dead or Alive. Danke und auf Wiederhören.
0: Ja, wünschen wir auch ein schönes Wochenende und hier Dead or Alive. Rocket!

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12: Mit Lutz Escher. Apotheken sollen künftig mehr Gesundheitsleistungen anbieten dürfen. Der Bundestag hat ein entsprechendes Gesetz der schwarz-roten Koalition beschlossen. Demnach sollen Apotheken unter anderem mehr Impfungen, Vorsorgechecks und Schnelltests anbieten und in bestimmten Fällen sogar verschreibungspflichtige Medikamente ohne Rezept abgeben dürfen. Das Gesetz muss noch durch den Bundesrat. Auf der A4 zwischen Glauchau und Hohenstein-Ernsthal hat es heute Morgen eine ganze Serie von Unfällen gegeben. Oliver Heinze mit den Einzelheiten.
13: Ja, innerhalb von nur einer Stunde kam es zu insgesamt 5 Unfällen auf beiden Fahrseiten. Passiert ist das Ganze im Baustellenbereich, so die Polizei. Deswegen musste die Fahrbahn in Richtung Dresden gesperrt werden. Bei einem der Unfälle kam ein 56-jähriger Fahrer von der Straße ab. Sein Auto überschlug sich zweimal und blieb danach im Straßengraben liegen. Der Mann wurde nur leicht verletzt. Aber auch bei den anderen Unfällen gab es Verletzte. Wie schwer es sie getroffen hat, ist momentan noch unklar, heißt es.
12: Der Bundestag hat den Weg für wichtige Verkehrsprojekte der Bahn freigemacht. Dazu gehört auch die Neubaustrecke von Dresden nach Prag. Damit können nun die konkreten Planungen beginnen. Der Baubeginn ist für September 2032 geplant. Die Finanzierung des Milliardenprojekts ist allerdings noch nicht geklärt. Zu der Neubaustrecke gehört auch ein 30 Kilometer langer Tunnel, der durch das Erzgebirge verlaufen soll. Die Reisezeit zwischen Dresden und Prag soll sich von 2,5 Stunden auf künftig eine Stunde verkürzen. In der EU müssen Hunde und Katzen künftig mit Mikrochips identifizierbar sein. Die EU-Staaten haben für die neue Regel final grünes Licht gegeben.

0: geben. Damit soll der illegale Tierhandel eingedämmt werden. Für Privathalter gibt es allerdings lange Übergangsfristen. Bei Hunden greift die Pflicht nach 10 Jahren, bei Katzen nach 15 Jahren. Händler müssen die Regeln schon nach 4 Jahren umsetzen.
1: Der Blick zum Sachsenwetter, das ist ein schöner Blick. Harmlose Wolkenfelder, die über uns durchmarschieren. Mehr ist nicht, Sonne ist 23 bis 25 Grad. Abends und nachts dann fast klar, 13 bis 8 Grad sind die Tiefstwerte. Ja, morgen besuchen wir uns ein paar Quellwolken, sonst erstmal Sonne, 27 bis 29 Grad. Abends zieht da mal so ein Wolkenband durch, aber auch das im Großen und Ganzen harmlos.
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1: Hitradio RTL meldet A4 Chemnitz Richtung Dresden zwischen Dreieck Nossen und Wilsdruff 3 Kilometer Stau. Zwischen Dreieck Dresden-West und Dresden-Wildermann 7 Kilometer stockend und weiter Richtung Görlitz zwischen Dresden-Flughafen und Pulsnitz 8 Kilometer stockend. Die A4 Dresden Richtung Chemnitz zwischen Chemnitz-Glößer und Chemnitz-Mitte 2 Kilometer Stau. A72 Chemnitz Richtung Leipzig zwischen Espenhain und Zwenkau 1 Kilometer Stau. Und Chemnitz Richtung Zwickau zwischen Chemnitz-Süd und Stolberg-Nord 4 Kilometer stockend nach Unfall. Die B92 zwischen A72 Plauen-Süd und dem Abzweig nach Unterloser Vollsperrung nach Unfall.
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1: Der wünscht einen schönen Freitagnachmittag. Kurz nach 3 sind Sie vorbereitet aufs lange Pfingstwochenende. Wir haben hier die 80er alle nochmal reingetragen ins Studio. Freddie Mercury, Kim Carnes und den nächsten Wunsch habe ich auch schon. Und wenn Sie noch nicht vorbereitet sind fürs Grillen, auch da könnten wir vielleicht noch ein bisschen Abhilfe schaffen. Nächste Grillpaket, jetzt gleich hier auf Hitradio RTL. Wie es funktioniert, steht alles im Netz. So, bitteschön.
4: Hallo, hier ist Klaus aus Friedersdorf. Ich wünsche mir den Titel The Different Story von Peter Schilling. Danke.

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0: Geboren, um dich zu lieben. Oh, kann man schlechter erklären. Freddie Mercury auf Hitradio RTL 3:45. Gleich gibt's Hubert K., wenn der Mond die Sonne berührt. Vorher berühren wir was.
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0: Ja, natürlich nur mit frisch gewaschenen Händen. Sie wissen, zweimal täglich am Tag schöne dicke Grillpakete. Und die Christine ist am Telefon. Christine aus Ibernitz. Hallo, ich grüße dich.
2: Hallo, grüß dich.
0: Hallo. Christine hat Interesse an dem Grillpaket?
2: Ja.
0: Erzähl mal, warum denn? Also klar, weil man gerne grillt, also, aber ihr habt ja noch einen anderen Grund, oder?
2: Ja, also wir sind ein kleines Orchester und führen jetzt ja ein Sommerfest durch. Und da wäre es super, wenn wir mal so ein Grillpaket gewinnen würden.
0: Kleines Orchester, ihr spielt also Musik zusammen. Was macht ihr für Musik? So was, ja?
2: Blasmusik.
0: Okay. Na gut, aber Blasmusik ja. Gehört dazu. Ist, ja. Gab es auch in den 80ern schon. Kann ich hier am 80er-Wochenende auch mal sagen. Christine, das müsste dir aber aufgefallen sein, dass heute Freitag ist. Was ist freitags anders bei unseren Grillpaketen? Hast du aufgepasst?
2: Ja, das
0: ist das XXL-Paket. Das ist das XXL-Paket, genau. Das ist das große Besteck. Immer freitags die ganz dicken Pakete. Da ist alles doppelt drin. Zusätzlich gibt es noch, ich habe immer ein zartes Grillthermometer gelesen, aber es ist ein smartes Grillthermometer. Ja, und noch eine JBL-Bluetooth-Box legen wir auch oben drauf. Gehört alles euch, dir und macht euch eine schöne Party.
2: Super, das ist ja toll. Dankeschön.
0: Liebe Christine, dann möchten wir demnächst auch mal ein Video sehen, wie ihr esst und spielt. Also nacheinander.

0: es geht.
1: Na, okay.
0: Ja. Dann schönes Wochenende, schöne Pfingsten.
1: Danke.
0: Tschüss. So, wenn Sie auch noch Lust haben, wir machen weiter. Angrillen an die 0351 5000 2000 und das nächste Grillpaket nicht erst Dienstag, nee, das machen wir schon Montag. Montag schicken wir das auf die Reise.
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14: Der Blick zum Sachsenwetter, der macht Spaß. Harmlose Wolkenfelder heute Nachmittag, mehr ist nicht zu sehen, außer Sonne. 23 bis 25 Grad, abends und nachts dann fast klar, 13 bis 8 Grad. Morgen gibt es wieder ein paar Quellwolken, sonst die Sonne. 27 bis 29 Grad, abends zieht auch mal so ein Wolkenband durch, aber auch das hat wenig Ungemach dabei. Sonntag haben wir dann Wolken, örtlich ein bisschen Regen, am Abend von Norden her wieder auflockern, 27 wieder bis 29 Grad.
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14: So, eigentlich Freitagsverkehr, wie wir denn gewohnt sind, auf den Straßen um kurz nach 3:30. Chemnitz Richtung Dresden, zwischen Siebenlehn und Wilsdruf 7 Kilometer stockend, zwischen Dresden-Altstadt und Dresden-Wildermann 5 Kilometer stockend und weiter Richtung Dresden.

0: Zwischen Dresden Flughafen und Dreieck Dresden Nord 2 Kilometer stockend. Wir setzen die A4 Richtung Görlitz fort zwischen Hermsdorf und Burkau 8 Kilometer stockend. Die A4 Dresden Richtung Chemnitz zwischen Chemnitz Glößer und Chemnitz Mitte 2 Kilometer Stau. A14 Halle Richtung Dresden zwischen Leipzig Ost und Nauenhof 4 Kilometer stockend. A17 Dresden Richtung Prag zwischen Rastplatz Heidenholz und Grenzübergang Breitenau-Schönwald haben wir Gegenstände auf der Fahrbahn. Und A72 Chemnitz Richtung Zwickau zwischen Chemnitz Süd und Stolberg Nord 7 Kilometer stockend. Es blitzt Dresden, Strehlener Straße Richtung Strehlener Platz am BSZ Elektrotechnik.
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0: So, und bei dem Ungemach auf den Straßen schnell zurück zur Mucke. Mel und Kim, die 80er mit Showing Out. Murray Head gibt's mit One Night in Bangkok. Und hier mal eine schöne Nummer von den Hutos.
3: Hallo, liebe Grüße aus dem Raum Hannover. Ich hätte gerne einen 80er-Jahre-Hit von The Hooters, 500 Miles. Dankeschön und schöne Pfingsten.
0: Das wünschen wir auch, liebe Sabrina, wünschen wir auch.

0: Get Fresh for the Weekend. Showing Out, Mel & Kim, Hitradio RTL. Sind Sie fresh fürs Weekend? Hab hier so ein paar Tipps für Sie. Vielleicht wollen Sie ja mitmachen bei 150 Jahre Schul- und Heimatfest Dittmannsdorf, Gemeinde Rheinsberg. Die feiern seit einer Woche, also seit letztes Wochenende feiern die. Und heute geht's nochmal richtig ab. Heute ist große Disco ab heute Abend. Dann Pfingstsonntag, 13 Uhr nochmal großer historischer Festumzug in, wie gesagt, Dittmannsdorf, Gemeinde Rheinsberg, die feiern seit letzter Woche. Bis Sonntag wird noch gefeiert, beziehungsweise, ach doch, es wird gefeiert, beim VW Pfingsttreffen auf dem Bautzener Flugplatz. Da ist seit gestern 12 Uhr Betrieb und das geht noch bis Sonntag. Und bis Sonntag auch noch, beziehungsweise bis Montag, 33. Wave Gothic Treffen in Leipzig. Heute übrigens Kim Wyatt, einer der Hauptacts, die ist auf dem Aargauer Messegelände 19.55 Uhr. Ist eine tolle Zeit. Also wird nicht 8 Uhr, wird 19.55 Uhr. Aber da kann man die live erleben. Oder sie machen hier bei Hitradio RTL mit und sagen, oh, ich nehme noch ein paar 80er mit. Klar, können wir machen. Was darf es denn da sein an 80ern? Ich würde mal anbieten, für diese Stunde hätte ich noch Jennifer Rush mit mit die 25 Lovers. Wir haben Lionel Richie, Say You, Say Me. Und hier haben wir auch noch was, nämlich den Peter Maffay und den wünscht sich Sandra.
1: Hallöchen, Hitradio RTL. Hier ist die Sandra aus Eilenburg. Ich wünsche mir das Lied Sonne in der Nacht von Peter Maffay. Vielen lieben Dank und macht weiter so.

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18: Mit Lutz Escher. In Apotheken sollen Patienten künftig mehr Leistungen wie Impfungen, Vorsorge und Tests bekommen können. Das sieht ein Gesetz der schwarz-roten Koalition vor, das der Bundestag beschlossen hat. Tine Klimach berichtet.
19: Konkret sollen Apotheken unter anderem neue Leistungen zur Vorbeugung und Früherkennung anbieten können, etwa für Herz-Kreislauf-Erkrankungen, Diabetes oder rund ums Rauchen. Neben Grippe und Corona sollen sämtliche Schutzimpfungen angeboten werden können, zum Beispiel auch gegen Tetanus, Hepatitis oder Polio.
18: Die Staatsanwaltschaft Dresden hat Anklage gegen 2 Polen erhoben wegen schweren Bandendiebstahls. Die 37 und 50 Jahre alten Männer sollen zusammen mit Komplizen Fahrradläden in ganz Sachsen geplündert haben, unter anderem in Borna, Dresden, Pirna und Freital. Der Gesamtwert der Beute liegt bei rund 250.000 Euro. Im Januar konnten die Männer nach Zeugenhinweisen auf frischer Tat geschnappt werden. Sie sind bereits einschlägig vorbestraft. Bei einem Arbeitsunfall in Wurzen ist der Fahrer eines LKWs ums Leben gekommen. Nach Polizeiangaben war er beim Rückwärtsrausfahren an eine Halle gestoßen, von der dann ein Teil einstürzte und den Mann im Führerhaus einklemmte. Er erlag noch an der Unfallstelle seinen schweren Verletzungen. Bundesumweltminister Carsten Schneider sieht einen großen Andrang auf die neue E-Auto-Prämie. Wenige Tage nach dem Start seien bereits 23.000 Anträge.

0: Anträge eingegangen, sagte der SPD-Politiker und sprach von guter Resonanz. Es meldeten sich viele mit kleinen und mittleren Einkommen. Die soziale Staffelung funktioniere. Die Prämie gilt nur für Privatautos, nicht für Dienstwagen. Bei einer Kontrolle von Tiertransporten an der A4 bei Lichtenau hat die Polizei bei fast jedem LKW Mängel festgestellt. Es ging unter anderem um Lenk- und Ruhezeiten, Ladungssicherung und Tierschutz. Unter anderem waren in einem Fall zu viele Ferkel in einem Transport zusammengepfercht. In einem anderen Laster hatten sich zwei Schweine verletzt und waren eingeklemmt. Der 43-jährige Fahrer stand außerdem unter Drogen.
1: Wir kommen zum Sachsenwetter, auch fein, das ist wirklich fein an diesem Freitagnachmittag und es bleibt auch das Pfingstwochenende schön, also im Großen und Ganzen ist das schön. Harmlose Wolkenfelder heute, sonst Sonne, 23, 25 Grad, abends und nachts dann fast klar, 13 bis 8 Grad. Morgen wieder ein paar Quellwolken, sonst Sonne, 27 bis 29 Grad, Sonntag dann Wolken, örtlich bisschen Regen, am Abend von Norden her aber schon wieder auflockern, 27 bis 29 Grad und Montag wieder viel Sonne.
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1: So ganz so sonnig ist es nicht, was von den Straßen kommt. Da ist gut was los. Fahren Sie bitte vorsichtig. Es gibt Stau aller Orten. A4, Chemnitz Richtung Dresden, zwischen Siebenlehn und Wilsdruf 6 Kilometer Stau. Zwischen Dresden-Altstadt und Dresden-Wildermann 5 Kilometer stockend. Dresden Richtung Görlitz, zwischen Ottendorfer Kriller und Pulsnitz 5 Kilometer stockend. Dresden Richtung Chemnitz, zwischen Chemnitz-Glößer und Chemnitz-Mitte 2 Kilometer Stau. Die A9, Leipzig Richtung Berlin, zwischen Coswig und Niemeck 12 Kilometer Stau. A13, Dresden Richtung Berlin, zwischen Groß-Räschen und Bronco 3 Kilometer Stau. Und in der Gegenrichtung zwischen Klettwitz und Ortrand 6 Kilometer Stau. A14 Leipzig Richtung Dresden zwischen Kleinpösnau und Nauenhof 3 Kilometer stockend und zwischen Döbeln Nord und Nossen Nord 4 Kilometer Stau. Bin noch nicht durch. A17 Dresden Richtung Prag zwischen Heidenholz und Grenzübergang Breitenau-Schönwald Gegenstände auf der Fahrbahn. A72 Chemnitz Richtung Zwickau zwischen Chemnitz-Rottloff und Stolberg Nord 3 Kilometer Stau. Hier haben wir auch Glassplitter auf der Fahrbahn. Vorsicht bitte. Es blitzt. Dresden, Strehlener Straße Richtung Strehlener Platz und die B169 zwischen Senftenberg und Hörlitz.
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1: Wir brauchen Musik, Musik, Musik. Hoffentlich ist dieser Freitagsstau bald vorbei und hoffentlich stehen sie nicht drinne. Ich drück die Daumen. Wolfgang Ziegler jetzt im extra langen 80er-Wochenende. Die Bangles gibt's und was hören wir als erstes?
4: Hallo, hier ist der Wolfgang aus Plauen. Ich wünsche mir als 80er-Hit eine Version von Stars in 45. Tschüssi.
1: Naja, dann nehmen wir doch die Originalversion, oder?

hat jetzt zwar nicht zwangsläufig was mit dem Wetter zu tun, da war der Ziegler. Verdammt, und dann schießt du im Regen, aber zum Wetter kommen wir gleich. Moment noch. Vorher, Hitradio RTL. 80er Wochenende extra lang zu Pfingsten. Schön, dass Sie dabei sind. Ihre Wünsche gern noch her. 0351 5000 2000. Unter allen, die mitwünschen, gibt es wirkliche schnieke Preise zu gewinnen. Es gibt einen erholsamen Wochenendtrip für zwei ins Hotel Goldener Anker in Bad Elster. Zwei Übernachtungen für zwei Personen. Frühstück, dann auch ein bisschen in die Therme, Saunawelt gehen. Alles ganz, ganz fein. Gibt es unter allen, die mitwünschen.

0: wünschen. Wer wünscht denn als nächstes?
1: Hi, ich bin die Christine und ich wünsche mir von Cool and the Gang Celebration.
0: Machen wir sofort, liebe Christine. Wir feiern mit Cool and the Gang vorher. Wir feiern ja freitags sowieso. Das Wetter feiern wir sowieso, aber manchmal feiern wir es freitags eben auch mit Gesang. Das heißt nicht wir, sondern Christian Wiesel. Ab heute übrigens 19 Uhr Sendung ohne Namen.

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24: Der Blick zum Sachsenwetter, der macht Spaß, harmlose Wolkenfelder, die durchziehen, das ist es aber auch schon, sonst kriegen wir Sonne, beziehungsweise heute Abend und in der Nacht dann klaren Himmel, Tiefstwerte in der Nacht 13 bis 8 Grad. Morgen kommt wieder ein paar Quellwolken zu Besuch, sonst ist die Sonne da, 27 bis 29 Grad.
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24: Hitradio RTL mit dem Chaos auf den Straßen zum Freitag. Ist ja normal, langes Wochenende. Fahrt vorsichtig. A4 Chemnitz Richtung Dresden. Zwischen Siebenlehn und Wilsdruf 6 Kilometer Stau. Zwischen Dresden-Altstadt und Dresden-Wildermann 4 Kilometer stockend. A4 weiter Richtung Görlitz. Zwischen Ottendorf-Okrilla und Burkau 6 Kilometer stockend. Dresden Richtung Chemnitz. Zwischen

0: Chemnitz-Glößau und Chemnitz-Mitte, 2 Kilometer Stau. Die A9 Leipzig Richtung Berlin zwischen Coswig und Niemegk, 11 Kilometer Stau. A13 Dresden Richtung Berlin zwischen Großreschen und Karlau, 5 Kilometer Stau. Und in der Gegenrichtung, also Richtung Dresden, zwischen Schlettwitz und Ortrand, 8 Kilometer Stau. A14 Leipzig Richtung Dresden zwischen Döbeln Nord und Nossen Nord, 1 Kilometer Stau. Chemnitz Richtung Zwickau auf der A72 haben wir zwischen Rottluff und Stolberg Nord noch 2 Kilometer stockend. Aber ein neues Problem taucht auf, Plauen Richtung Zwickau, zwischen Zwickau West und Zwickau Ost, defekter LKW im Baustellenbereich. Hier Gegenstände und schon 1 Kilometer Stau. B92 ist nach wie vor gesperrt zwischen A72 Plauen Süd und dem Abzweig Unterloser. Und dann haben wir noch Blitzer. Puh. Dresden, Strehlener Straße Richtung Strehlener Platz, B169 zwischen Senftenberg und Hörlitz und Leipzig-Braunstraße einwärts kurz nach VNG.
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0: Oh, when the going gets tough, the tough gets going. Gleich Billy Ocean auf Hitradio RTL. Wir haben Paul McCartney. Und das ist ein schöner Wunsch hier. Völlig freue ich mich wirklich drüber.
2: Ich bin die Romy aus Oelsnitz und wünsche mir von Fleetwood Mac Big Love. Vielen Dank im Voraus und nette Grüße aus dem Erzgebirge.

0: When the tough get going, the going gets tough. Hier dran RTL mit Billy Ocean, Freitagnachmittag, 16:45 Uhr. Wir sind am Start an der Schwelle zum langen Pfingstwochenende. Ich habe mal so ein bisschen durchgeguckt, was könnte ich Ihnen anbieten, wenn Sie nicht zu Hause hocken wollen. Pfingstritterturnier ist auf Schloss Trebsen, am Schloss und Park Trebsen, ab morgen bis Montag. Bis zum Sonntag ist auch noch Pfingstjahrmarkt auf dem Volkshausplatz in Grimma, also Rummel. Das geht täglich 14 Uhr los. Morgen und am Sonntag ist Schleppertreffen, Traktortreffen in Wira, wenn Sie da mal Bock haben, Borna. Und Plauner Vogelschießen ist auch noch. Das geht aber noch bis nächste Woche. Festplatz an der Festhalle in Plauen. Auch da ist Rummel, wenn Sie mögen. Und hier bei uns ist auch die ganze Zeit 80er Rummel. Ihre Wünsche 0351 5000 2000. Jetzt kommt Lola.
1: Ja, hallo, der Thomas hier. Ich würde mir gern von Heinz-Rudolf Kunze das Lied Lola wünschen. Das finde ich total stark. Okay, danke. Schöne Pfingsten euch. Ciao.

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11: Mit Lutz Escher. Hunde und Katzen in der EU müssen künftig durch Mikrochips identifizierbar sein. Die EU-Staaten haben dieser neuen Regel endgültig zugestimmt. Bis die Chips Pflicht sind, gelten aber Übergangsfristen. Dieter Ebeling berichtet aus Brüssel.
12: Begründet wird die Registrierungspflicht mit dem Kampf gegen illegalen Tierhandel. In Deutschland gibt es 72 Millionen Hunde und 83 Millionen Katzen. Für Hunde sieht die EU-Regelung eine Übergangsfrist von 10 Jahren vor, für Katzen sind es 15 Jahre. Bauernhofkatzen sind übrigens von der Chippflicht ausgenommen.
11: In Apotheken sollen Patienten künftig mehr Leistungen wie Impfungen, Vorsorge und Tests bekommen können. Das sieht ein Gesetz der schwarz-roten Koalition vor, das der Bundestag beschlossen hat. Konkret sollen Apotheken neben Impfungen auch neue Leistungen zur Vorbeugung und Früherkennung anbieten können, etwa für Herz-Kreislauf-Erkrankungen, Diabetes oder rund ums Rauchen. Bei einer Kontrolle von Tiertransporten an der A4 bei Lichtenau hat die Polizei bei fast jedem LKW Mängel festgestellt. Es ging unter anderem um Lenk- und Ruhezeiten, Ladungssicherung und Tierschutz. Unter anderem waren in einem Fall zu viele Ferkel in einem Transport zusammengepfercht. In einem anderen Laster hatten sich zwei Schweine verletzt und waren eingeklemmt. Der 43-jährige Fahrer stand außerdem unter Drogen. Chemnitz verzichtet auf mögliches Geld vom Bund für die Sanierung seiner Schwimmbäder. Das geht aus der Antwort auf eine Ratsanfrage der AfD hervor. Die Hintergründe von Carsten Koliski.
13: Noch bis zum 19. Juni können Kommunen ihre Projektideen beim Bundesbauministerium einreichen. Das stellt nämlich 250 Millionen Euro für Schwimmbäder zur Verfügung. Bis zum 3. Juli bleibt den Städten und Gemeinden dann noch Zeit für eine Kostenschätzung. Die Verwaltung verweist auf einen dafür nötigen Stadtratsbeschluss, den gab es bisher nicht. Außerdem würden nur 75% der Summe vom Bund getragen, für die restlichen 25%, die Chemnitz zahlen müsste, fehle aber das Geld im Haushalt.
14: Gucken wir zum Sachsenwetter. Auch am Abend nur ein paar harmlose Wolkenfelder. Die Nacht dann fast klar, 13 bis 8 Grad. Morgen auch wieder ein paar Wolkenfelder, so ein paar Quellwolken. Sonst aber Sonne, 27 bis 29 Grad. Sonntag mal so ein paar mehr Wolken, auch so ein bisschen Regen vielleicht. Am Abend von Norden her aber schon wieder auflockern, 27 bis 29 Grad.
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14: So, auf den Straßen ein bisschen mehr Ungemach. A4, Chemnitz Richtung Dresden. Zwischen Siebenlehn und Wilsdruf 9 Kilometer stockend. Zwischen Dresden-Neustadt und Dresden-Wildermann 2 Kilometer stockend. Dresden

0: Richtung Chemnitz, zwischen Chemnitz-Glößer und Chemnitz-Mitte 2 Kilometer Stau und Dresden Richtung Görlitz zwischen Ottendorfer Kriller und Burkau 6 Kilometer stockend. A9 Leipzig Richtung Berlin zwischen Coswig und Niemegk 6 Kilometer Stau und Nürnberg Richtung Leipzig zwischen Eisenberg und Reußig 3 Kilometer Stau. A13 Dresden Richtung Berlin zwischen Großräschen und Karlau 7 Kilometer und Berlin Richtung Dresden zwischen Klettwitz und Ortrand 10 Kilometer Stau. Und die A72 haben wir noch. Plauen Richtung Zwickau zwischen Zwickau West und Zwickau Ost 3 Kilometer Stau. Es blitzt in Dresden Strehlener Straße Richtung Strehlener Platz. Die B169 zwischen Senftenberg und Hörlitz und Leipzig-Braunstraße stadteinwärts.
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0: Da muss ich erstmal den Knoten aus der Zunge machen, ob der vielen Verkehrsmeldungen. Fahren Sie vorsichtig ins lange Wochenende. Wir sind bei Ihnen mit dem extra langen 80er-Wochenende hier auf Hitradio RTL. So, Manu machen wir glücklich, Frank machen wir glücklich und den Uwe machen wir glücklich. Und der André erzählt uns warum.
3: Hallo Hitradio RTL Sachsen, hier ist André aus Delitzsch und ich wünsche mir den 80er-Hit New Order mit Blue Monday.

0: Nick Kershaw, I won't let the sun go down on me. Hitradio RTL hier, 17:45 haben wir es, Freitagnachmittag, Freitagabend, freier Frühtagabend, freier Frühjahrabend. Alles geil eigentlich fürs Wochenende. Langes Wochenende, ein Tag länger frei für die meisten. Geil. Wetter? Absolut geil. Preise fürs Hitradio RTL 80er Wochenende, das extra lange, auch geile Preise. Es gibt einen Wochenendtrip, es gibt mehrere Wochenendtrips für zwei ins Hotel Goldener Anker in Bad Elster. Zwei Übernachtungen. Ja, mit Frühstück, da ist die Solartherme und die Saunawelt dabei. Und das ist wirklich eine idyllische Hütte, um es mal geil zu sagen. Und jetzt raten Sie mal, warum ich es oft geil gesagt habe, weil wir klären mal schnell, woher das Wort geil überhaupt kam. Was heißt wir? Unser Heldesköpfchen Matthias Draheim.
1: Aha, in 30 Sekunden. Seit mindestens 1500 Jahren gibt es schon den Begriff geil. Im Althochdeutschen war es eher so ein Ausdruck aus der Küche und stand für aufschäumend beim Garen. In gewisser Weise hat es ja immer noch was mit aufsteigender, wenn auch innerer Hitze zu tun. Später im Mittelhochdeutschen finden wir geil in der Pflanzenkunde. Damals hatte es die Bedeutung von üppig wachsend und fruchtbar. Richtig schön grün bewachsene Wiesenflecken nannte man im Mittelalter zum Beispiel Geilstellen. Auch heute ist bei Pflanzen noch die Rede davon, dass sie vergeilen, wenn sie zu wenig Licht bekommen. Sie schießen dann nämlich auf der Suche nach der Sonne in die Höhe. Erst im frühen 19. Jahrhundert veränderte sich die Bedeutung. Die Fruchtbarkeit und, sagen wir mal, Anziehungskraft der Pflanzen wurde auf Menschen übertragen. Und die Musik der 80er Jahre hat den Begriff geil dann in die Jugendsprache katapultiert. Und seitdem ist geil super.

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7: 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Gucken wir mal zum Sachsenwetter. Ein paar harmlose Wolkenfelder. Die Nacht dann fast klar, so sieht das aus. 13 bis 8 Grad sind die Tiefstwerte. Morgen jo, ziehen ein paar Quellwolken durch, sonst Sonne 27 bis 29 Grad. Wird fein.
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7: So, Straßenchaos, Freitagnachmittag, A4, Chemnitz Richtung Dresden. Zwischen Siebenlehn und Wilsdruff 7 Kilometer Stau, zwischen Dresden-Neustadt und Dresden-Wildermann 2 Kilometer stockend. Dresden Richtung Chemnitz, zwischen Chemnitz-Glößer und Chemnitz-Mitte 1 Kilometer Stau und Dresden Richtung Görlitz, zwischen Ohorn und Uist 5 Kilometer Stau. Die A9 Leipzig Richtung Berlin, zwischen Köselitz und Niemeck 9 Kilometer stockend. Nürnberg Richtung Leipzig, zwischen Lederhose und Hermsdorf Süd, Vorsicht, auf der mittleren Spur liegt ein LKW-Rad. Nürnberg Richtung Leipzig zwischen Eisenberg und Reußig 6 Kilometer Stau. A14 Leipzig Richtung Dresden zwischen Nossen Nord und Dreieck Nossen 1 Kilometer Stau. Und die A72 Plauen Richtung Zwickau zwischen Zwickau West und Zwickau Ost 5 Kilometer Stau. Wir haben auch noch Blitzer. B169 zwischen Senftenberg und Hörlitz und Leipzig-Braunstraße stadteinwärts.
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7: Und er schreit schnell zurück zur Musik. Robert Palmer mit Johnny and Mary, King with Love and Pride. Und oh, da freue ich mich. Simone hat einen schönen Wunsch.
11: Bring me Mad World von Tears for Fears.

Robert Palmer, Johnny and Mary, Hitrad RTL hier, gleich 5:45. Schön, dass Sie dabei sind. Extra langes Pfingstwochenende mit Hitrad RTL. Es geht eine Menge los. Ab heute Abend ballert Purple Disco Machine 4 Tage lang jeden Abend den Zwinger. Wahrscheinlich werden die Mauern ein bisschen wackeln. Viel Spaß für einen, die die Tickets haben, ist ausverkauft. Komplett 4 Tage, das ist geil. Das muss man als DJ auch erstmal machen. Und wenn Sie es ein bisschen beschaulicher brauchen, so ein bisschen Ruhe, vielleicht ein bisschen bummeln wollen, aber anders bummeln, ich empfehle 2 Tage Antik- und Trödelmarkt im Rittergut Dürrhennersdorf. Da geht's Samstag und Sonntag jeweils ab 8 bis 18 Uhr. Kann man mal gucken, ob man vielleicht das ein oder andere Schnäppchen macht. Vielleicht wollen Sie auch noch was loswerden, ich weiß es nicht. Also Antik- und Trödelmarkt im Rittergut Dürrhennersdorf. Und ich glaube, ich weiß,

0: weiß es nicht, es steht nicht hier, aber ich glaube, für das leibliche Wohl ist gesorgt. Ich gehe schwer davon aus. Hitradio RTL, wir sorgen fürs Ohrwohl, also damit es in den Ohren nicht wehtut. Bei uns mit 80ern, Ihre Wünsche 0351 5000 2000, hier geht's lang.
1: Hallo, hier ist die Loretta aus Freital. Ich wünsche mir von Queen und David Bowie ein schönes Lied. Vielleicht findet ihr was Passendes.
0: Naja, so viele haben sie ja nicht gemacht zusammen, ne? Aber das ist passend.

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0: Andy Winter und ihr Julian. Hitradio RTL, 6:45 ist es durch. 80er Wochenende extra lang zu Pfingsten. Schöne Pfingstfest für Sie. Das Wetter wird traumhaft. Wir haben auch einen traumhaften Preis für Sie. Es geht für unsere Hörer ein und das andere Mal zu einem erholsamen Wochenendtrip für zwei ins Hotel Goldener Anker, Bad Elster. Feine Auszeit nehmen, ganz geschmeidig, ganz entspannt die Seele baumeln lassen in der Sohletherme, Saunawelt, Bad Elster. Da gibt's nämlich Eintritt für. Und ansonsten lassen Sie sich's da einfach gut gehen. Und wenn Sie mitmachen möchten, einfach WhatsApp-Sprachnachricht 0351 5000 2000 und Ihren Lieblings-80er zu uns rüberschicken. So wie Lars gemacht hat. Schöner Wunsch.
1: Hallo, liebes Hitradio RDL-Team. Hier ist der kleine Günni aus Gröbern. Und ich wünsche mir für das 80er-Jahre-Wochenende Alison Moyet mit Week in the Presence of Beauty. Und grüße damit ganz lieb meine Frau Daniela und das ganze Hitradio RDL-Team.

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6: So, gucken wir zum Sachsenwetter. Der Abend und die Nacht, kaum Wolken, fast klar, 13 bis 8 Grad die Tiefstwerte. Ja, morgen sind interessant die Höchstwerte, 27 bis 29 Grad zum Samstag. Wieder ein paar Quellwolken, sonst die Sonne für uns da. Sonntag ein paar mehr Wolken, örtlich bisschen Regen. Am Abend von Norden her dann auch schon wieder auflockernd, 27 bis 29 Grad. Wenn Sie mögen, können wir uns den Montag angucken. Viel Sonne, wenig Wolken und auch nochmal bis 29 Grad. Wird geil.
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6: Gucken wir auf die Straßen. A4 Chemnitz Richtung Dresden zwischen Siebenlehn und Wilsdruff 9 Kilometer stockend. Chemnitz Richtung Görlitz zwischen Dresden Flughafen und Hermsdorf 3 Kilometer stockend. Dresden Richtung Görlitz zwischen Ohorn und Burkau noch ein bisschen stockender Verkehr. Die A9 Nürnberg Richtung Leipzig zwischen Eisenberg und Reußig 4 Kilometer Stau. A13 gibt es noch, und zwar Dresden Richtung Berlin zwischen Großreschen und Karlau 3 Kilometer Stau und Berlin Richtung Dresden zwischen Klettwitz und Ruhland 2 Kilometer stockend. A14 Magdeburg Richtung Leipzig zwischen Halle-Trotha und Rastplatz Petersberg West Unfall und Reifenteile. Dresden Richtung Leipzig auf der A14. Zwischen Leisnig und Mutschen haben wir nochmal Reifenteile. Und die A72 Plau in Richtung Zwickau zwischen Treuen und Reichenbach. Defektes Fahrzeug und Ölspur.
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9: Hier ist Hitradio RTL mit dem extra langen 80er-Wochenende zu Pfingsten. Hier ist Mirko Jakob.
6: So sieht's mal aus. Wie haben wir noch Musik? Klar, aus den 80ern mit Leimi Fischer, mit Shannon. Und was darf's hier sein?
10: Hallo ihr Lieben, hier ist die Steffi aus Leipzig und ich wünsche mir von Tom Petty and the Heartbreakers I Won't Back Down.

0: Climby Fischer, Love Changes Everything. Hier ist Radio RTL, Freitagabend. Gleich freut sich Sven, Andrea und Martina. Und die drei, die freuen sich, weil sich Christine das gleiche Lied wünscht wie sie. Vorher sage ich Ihnen noch, dass sich wahrscheinlich ab 19 Uhr noch ein paar Leute mehr freuen, denn ab 19 Uhr Sendung ohne Namen mit Christian Wiesel. Ich wünsche schöne Pfingsten und jetzt sind wir aber gespannt, was Christine sich wünscht, worüber sich so viele freuen.
1: Hallo, liebes Hitradio RTL-Team. Hier ist Christine aus Grimma und ich wünsche mir den 80er-Song I Wanna Dance With Somebody von Whitney Houston. Liebe Grüße!

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2: 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Es ist 19 Uhr. 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
8: Mit Lutz Escher. Hunde und Katzen in der EU müssen künftig durch Mikrochips identifizierbar sein. Die EU-Staaten haben dieser neuen Regel endgültig zugestimmt. Bis die Chips Pflicht sind, gelten aber Übergangsfristen. Dieter Ebeling berichtet aus Brüssel.
9: Begründet wird die Registrierungspflicht mit dem Kampf gegen illegalen Tierhandel. In Deutschland gibt es 72 Millionen Hunde und 83 Millionen Katzen. Für Hunde sieht die EU-Regelung eine Übergangsfrist von 10 Jahren vor, für Katzen sind es 15 Jahre. Bauernhofkatzen sind übrigens von der Chippflicht ausgenommen.
8: In Apotheken sollen Patienten künftig mehr Leistungen wie Impfungen, Vorsorge und Tests bekommen können. Das sieht ein Gesetz der schwarz-roten Koalition vor, das der Bundestag beschlossen hat. Konkret sollen Apotheken neben Impfungen auch neue Leistungen zur Vorbeugung und Früherkennung anbieten können, etwa für Herz-Kreislauf-Erkrankungen, Diabetes oder rund ums Rauchen. Bei einer Kontrolle von Tiertransporten an der A4 bei Lichtenau hat die Polizei bei fast jedem LKW Mängel festgestellt. Es ging unter anderem um Lenk- und Ruhezeiten, Ladungssicherung und Tierschutz. Unter anderem waren in einem Fall zu viele Ferkel in einem Transport zusammengepfercht. In einem anderen Laster hatten sich zwei Schweine verletzt und waren eingeklemmt. Der 43-jährige Fahrer stand außerdem unter Drogen. Chemnitz verzichtet auf mögliches Geld vom Bund für die Sanierung seiner Schwimmbäder. Das geht aus der Antwort auf eine Ratsanfrage der AfD hervor. Die Hintergründe von Carsten Koliski.
10: Noch bis zum 19. Juni können Kommunen ihre Projektideen beim Bundesbauministerium einreichen. Das stellt nämlich 250 Millionen Euro für Schwimmbäder zur Verfügung. Bis zum 3. Juli bleibt den Städten und Gemeinden dann noch Zeit für eine Kostenschätzung. Die Verwaltung verweist auf einen dafür nötigen Stadtratsbeschluss, den gab es bisher nicht. Außerdem würden nur 75% der Summe vom Bund getragen, für die restlichen 25%, die Chemnitz zahlen müsste, fehle aber das Geld im Haushalt.
11: Wir leisten uns mal einen kleinen Blick aufs Wetter und das können wir heute mit einem Lächeln tun. Das ist nämlich fast so ein Wetterbericht wie aus Südfrankreich. Diese Nacht haben wir es noch ein kleines bisschen kühl. Bei 12 bis 8 Grad in den Kammlagen des Erzgebirges kann es durchaus auch bis 7 Grad runtergehen. Samstag und Sonntag haben wir dann 21 bis 29 Grad zu erwarten. Sonntag kann es hin und wieder mal ein paar kleine Tröpfchen geben, aber das sollte dem schönen Wetter an diesem Pfingstwochenende keinen Abbruch tun. Also sehr gute Aussichten.
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11: 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Eine Meldung von der A14 Magdeburg Richtung Leipzig. Zwischen Halle Trotha und dem Rastplatz Petersberg West haben wir einen Unfall auf der Standspur. Da sind Reifenteile auf der Fahrbahn. Die Polizei ist benachrichtigt. Die A72 Plauen

0: Richtung Zwickau zwischen Treuen und Reichenbach haben ein defektes Fahrzeug auf der Standspur. Vorsicht, das ist eine Ölspur. Weiter geht's mit der A4 Chemnitz Richtung Dresden. Zwischen Siebenlehn und Wilsdruf haben wir 6 Kilometer Stau. Da müsst ihr ungefähr eine Viertelstunde kalkulieren. Und die A4 Dresden Richtung Görlitz. Zwischen Görlitz und dem Grenzübergang Ludwigsdorf haben wir 1 Kilometer Stau. Circa 10 Minuten Zeitverlust. Eine Meldung haben wir noch von der A9 Nürnberg Richtung Leipzig. Zwischen Eisenberg und Treusig haben wir 3 Kilometer Stau. Auch so ungefähr 10 Minuten Zeitverlust einzukalkulieren. Blitzer haben wir keine. Das heißt, wenn es sonst noch irgendwelche Meldungen gibt, Staus oder Blitzer, dann gern her damit unter der kostenlosen Nummer 08000 77 8000, gibt dir der Onkel im Radio gerne weiter.
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0: Und das zum Pfingstwochenende, in das ich euch gerne reinschiebe, egal wo ihr unterwegs seid und wo ihr dieses Wochenende feiert, die paar freien Tage, hoffe ich zumindest. Alle anderen, die arbeiten müssen, gerne ein paar Grüße her. Und alle anderen, die auf den Zeltplätzen unterwegs sind, die alles reingeramscht haben in die Kiste und noch Frau, Kinder und Haustiere reingepresst haben, um dann die Klappe zuzumachen. Schickt einfach ein bisschen was rüber. Ich wünsche euch viel Spaß bei allem, was ihr vorhabt an diesem Wochenende. Schön, dass ich bei euch sein darf.

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1: Nun, meine lieben, sehr verehrten Hörerinnen und Hörer, wir haben heute nicht nur den Beginn des Pfingstwochenendes, sondern auch den internationalen Tag zur Erhaltung der Artenvielfalt. Und bei dieser Artenvielfalt sind wir jetzt bei einer ganz besonderen Spezies angelangt, dem sächsischen Durchschnittsmoderator, der im Moment gerade in einem rot gefärbten Studio in Dresden im Ammonhof steht, in einem Glaspalast und versucht jetzt die richtige Taste zu drücken. Mal sehen, ob es diesem seltenen Individuum gelingt. Ja, da nimmt er verschwitzt und zitternd seinen Zeigefinger und er drückt die Taste und

Nico, die seltene Art von Radiomoderator, versucht jetzt mit euch gemeinsam eine Sendung zu machen bis 23 Uhr. Ich freue mich auf euch und lasst uns einfach das Wochenende und das schöne Wetter genießen. Obwohl der erste und einzige Kollege, den ich habe im Studio, schon wieder gebrummt hat, ach, diese Hitze, die Klimaanlage schafft es kaum. Ja, wir sollten weniger meckern, wir sollten es einfach so nehmen, wie es ist. Und so werden wir auch an diesem Abend zum Pfingstwochenende ein kleines bisschen auf die ganzen Sachen schauen, die an dem Wochenende los ist. Wir machen musikalischen Ausflug zum WGT, also zum Wave Gothic Treffen nach Leipzig, und wir schauen natürlich auch hin und wieder mal rüber in den Zwinger, wo heute wahrscheinlich das eine oder andere Bildchen von der Wand fällt, vielleicht auch eine gute Meißner Vase aus dem Regal geschuckert wird, wenn es heißt Wirbel Disco Machine Live.

0: So, ihr Lieben, damit gehen ganz liebe Grüße an alle Campingplätze, an alle Zeltplätze, an alle Gärten, Garagen, wo auch immer ihr die Sendung ohne Namen und das Pfingstwochenende feiert mit Freunden oder ganz alleine. Es ist schön, dass ich bei euch sein darf, aber ich gebe jetzt schon eine Empfehlung. Passt auf, dass es mit der Völlerei nicht so sehr übertreibt.
1: Nach 2 Kilogramm Grillfleisch, einer Bratwurst, 2 Portionen Nudelsalat, 12 Bier und einer undefinierten Anzahl von Verdauungsschnäpsen in der prallen Sonne komme ich zu folgender Erkenntnis. Ich vertrag die Hitze einfach nicht.

Sendung ohne Namen beim besten Sender der Welt, Hitradio RTL, und auf dem Campingplatz Schluckauf in Saufhennersdorf werden jetzt gerade die Schlüpfer vom Zeltplatzleiter gehisst an der Fahnenstange und es kann losgehen. Er nimmt jetzt seine Beine, legt die Latschen ab, legt diese Beine auf den Hocker hoch und jetzt heißt es Wochenende.

0: So, ihr Lieben da draußen, mal gucken, wo es noch Verkehr gibt. Jetzt im Moment weißt du Bescheid, Schatzlein.
1: Auf der A14 Magdeburg Richtung Leipzig zwischen Halle-Trotha und dem Rastplatz Petersberg-West haben wir einen Unfall auf der Standspur. Da sind Reifenteile auf der Fahrbahn. Bitte vorsichtig sein dort. Dann noch eine Meldung von der A4. Chemnitz Richtung Dresden zwischen Siebenlehn und Wilsdruf haben wir 5 Kilometer stockenden Verkehr. 7 Minuten ungefähr einkalkulieren. Die A4 Dresden Richtung Görlitz zwischen Görlitz und dem Grenzübergang Ludwigsdorf haben wir noch 1 Kilometer Stau. Und wir haben noch eine Meldung von der A9 Nürnberg Richtung Leipzig zwischen Eisenberg und Treusig haben wir 4 Kilometer Stau. Einen Blitzer haben wir inzwischen entdeckt, und zwar in Leipzig auf der Maximilianallee und Hohenticheln-Straße, jeweils stadtauswärts. Ja, dort bitte aufpassen, sonst gibt es teure Fotos zu Pfingsten. Sollte es sonst noch irgendwelche Meldungen geben, Staus oder Blitzer, dann gern her damit. Unter der kostenlosen Nummer 08000 77 8000 gebe ich die gern weiter.
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1: Ja, dazu kommen wir gleich, aber vorher gibt es natürlich den Wetterbericht, den gesungenen fürs Wochenende, für alle, die, egal wo ihr unterwegs seid, vielleicht sich für die etwas leichtere Behausung entschieden haben und diese vielleicht sogar noch ein wenig zu klein ausgewählt haben.
3: Heute scheint die Sonne,

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2: Ja, der nochmal ganz kurz sagen muss, bei dem gesungenen Wetterbericht muss man ein bisschen aufpassen. Das kann ganz schnell nervig werden und nicht mehr aus dem Kopf rausgehen. Sowas nennt man Ohrwurm. Und ich meine sogar schon gehört zu haben, dass dieses Lied hier und da auf den Zeltplätzen und Festivals gespielt wird. Von Zelt zu Zelt. Gut, ihr Lieben, schön, dass ich bei euch sein darf. Und ich habe ja gesagt, wir schauen auch mal zum WGT rüber nach Leipzig. Grüßen natürlich alle, die auf dem Campingplatz im Moment sich gerade vorbereiten für viele, viele Bühnenaktionen, die an diesem Wochenende laufen. Und es ist diese entspannte Atmosphäre, die ich dort drüben einmal erleben durfte und gerne mal wieder erleben würde, wenn ich die Chance dazu hätte, es jedem nur zu empfehlen. Schaut einfach mal vorbei, wenn euch noch dazu die Musik, die man in schwarz gekleidet oder mit gegebenenfalls anderen Klamotten gerne hört, liegt, dann seid ihr genau richtig und dann könnt ihr auch hier ab und zu mal reinhören bei mir, zum Beispiel bei dem hier.

0: DJ Bobo, um so langsam in Schwung zu kommen, 19.44 Uhr. Das heißt, der eine oder andere wird jetzt schon mit den Tellern und dem Besteck unterwegs sein, von dem Zelt zu der Stelle, wo man aufwaschen muss und wo man auch groß und klein machen kann. Zelten muss man halt irgendwie wollen, aber ich unterstütze das gern heute.
1: So, Tante Jutta, gleich wird's groovy.

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zum Thema WGT. Band One übrigens eine der meistgewünschtesten Band ist in der Sendung. So, ihr Lieben, Sendung übrigens, wir kommen gleich zu den Verkehrsmeldungen, die geben jetzt nicht mehr allzu viel her, aber trotz alledem möchte ich mit dem nächsten Titel schon mal alle grüßen, die auf der A4 Chemnitz Richtung Dresden zwischen Dreieck-Nossen und Wilsdruff vielleicht etwas im zähflüssenden und stockenden Verkehr sind oder die auf der A4 in Richtung Polen anstehen. Ja, schaut mal einfach vor euch.

0: In einem höchstwahrscheinlich totalen Anfall von geistiger Abwesenheit habe ich diese CD irgendwann mal Anfang der 90er Jahre gekauft und irgendwie habe ich sie jetzt beim Kram wieder mal zwischen die Finger gekriegt und dachte mir, naja, warum nicht? Double Impact im Wagen vor mir. Hier. Die Jungs wird es wahrscheinlich gar nicht mehr geben, hat es vielleicht danach auch nicht mehr gegeben. Vielleicht hören sie es jetzt und wir können es mal wieder ein bisschen aktualisieren im Wagen vor mir. Jetzt machen wir aber erstmal Werbung.
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0: Wir schauen jetzt einfach mal aufs Wetter. Die Nacht haben wir 10 Grad. Das ist dann aber auch noch die letzte, etwas kühlere Meldung. Morgen und übermorgen gibt es dann bis zu 30 Grad im Freistaat. Es kann am Sonntag vielleicht mal hier und da ein klein wenig tröpfeln von oben, aber das fällt nicht ins Gewicht. Es wird ein richtig geniales, herrliches Pfingstwochenende. Schweiß abtropfen, weiterlaufen, Krone richten.
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8: Naja, mal sehen, ob es Verkehr gibt.
0: Auf der A14 Magdeburg Richtung Leipzig zwischen Halle Trotha und dem Rastplatz Petersberg West haben wir einen Unfall auf der Standspur. Das sind Reifenteile auf der Fahrbahn. Die müssten allerdings schon längst weggeräumt sein. Die Meldung ist ja auch schon etwas älter. Die A72 Hof Richtung Plauen, Abfahrt Plauen Süd, da haben wir Metallteile auf der Fahrbahn, dort bitte sehr vorsichtig sein. Dann noch eine Meldung von der A4 Chemnitz Richtung Dresden, zwischen Dreieck-Nossen und Wilsdruf haben wir 4 Kilometer stockenden Verkehr und die A4 Dresden Richtung Görlitz, zwischen Görlitz und dem Grenzübergang Ludwigsdorf haben wir 1 Kilometer Stau inzwischen noch. Die A9, da haben wir auch noch eine Meldung. Leipzig Richtung Berlin zwischen Dessau Süd und Dessau Ost. 2 Kilometer stockender Verkehr, 3 Minuten Zeitverlust. Und die A9 Nürnberg Richtung Leipzig zwischen Eisenberg und Treusig haben wir 5 Kilometer stockenden Verkehr. Einen Blitzer haben wir noch stehen und zwar in Leipzig auf der Maximilienallee und Hohentichelnstraße jeweils stadtauswärts. Also stehen 2. Vorsicht. Sollte es sonst noch irgendwelche Meldungen geben, Staus oder Blitzer, dann gern her damit. Unter der kostenlosen Nummer 08000778000 gebe ich die gerne weiter.
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0: Der an dieser Stelle erstmal ganz groß Dankeschön sagen möchte. Ich habe wieder ein Jahr geschafft. Mein Opa hat immer gesagt, ach, wieder ein Jahr geschafft zu seinem Geburtstag. Und genau, das vergisst man natürlich nicht als Enkelkind. Und ja, gestern war es soweit. Und deswegen ganz, ganz liebe Grüße und ganz, ganz großes Dankeschön an alle, die mir kondoliert haben zu meinem nächsten Jahr, was ich jetzt verabreiche und natürlich auch durchziehen möchte. Das mache ich aber nur mit euch, weil die Sendung ohne Namen bei Hitradio RTL euch in jedes Wochenende

geschmeidig und ganz normal hineingeleitet. Und gemäß einer alten Tradition machen wir jetzt erstmal den Wunschsong der Fangruppe der Sendung ohne Namen. Es geht um das Thema WGT und gewonnen hat dieser hier. Da wundere ich mich aber.

0: Für diese Art von Musik gibt bei uns im Sender die Bauchtanz-Ursel. Das hat sie wieder fein gemacht. Der nächste bitte.
1: Hallo, Etroide RTL, hier ist der David aus Riesa.
0: Grüße.
1: Wir grüßen natürlich alle SON-Gemeinde, beziehungsweise die Garagen.

0: Gemeinde, wo
1: Okay.
0: wir jetzt gerade eure Sendung hören und würden uns ein Lied wünschen von Mon Ray Comanchero Vocal Radio. Wenn du das spielen könntest, das wäre super.

0: Pfingsten euch allen.
1: Jetzt habe ich sogar noch mein Handy im Hintergrund gehört. Ich hatte es nicht lautlos gestellt. Kriegt man eine Nachricht, hört man es gleich on air. Mein lieber Scholli, was ich so über der Antenne schicke. Naja, gut, solange es mich machen lassen. Ja, Comanchero gibt es von vielen Gruppen und in vielen Versionen. Ich habe mal die hier ausgesucht.

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0: meine sehr verehrten Damen und Herren, liebe Hörerinnen und Hörer, die Zeltplatzleitung der Sendung ohne Namen hat sich entschieden, einen Abendsport nach dem Essen zu machen. Jetzt bitte alle vorbereiten, in Stellung gehen, rühren und Bewegung.
1: Heute hab ich gute Laune, Laune. Heute ist ein schöner Tag. Heute Morgen bin ich richtig, richtig. Bin ich richtig gut in Fahrt. Denn du hast mich gestern Abend, Abend mit deinem Auto besucht.
0: Und nun leicht lächeln und Bewegung.

0: Ja, wir sind eine Familie. Herzlich willkommen auf dem Zeltplatz Schluckauf in Sauf-Hennersdorf. Der nächste bitte, es gibt noch Duschmarken. Husch, husch in die Reihe.
1: Na? Hallo Christian, hier ist der Jan aus Stolberg.
0: Grüße.
1: Liebe Grüße zu dir ins Studio.
0: Glück auf.
1: Und ich sitze gerade mit meinem Bruder hinterm Haus und genieße die untergehende Sonne. Und wir fiebern schon den morgigen Tag entgegen. Mhm. Ich sitze im weißen Jogginganzug und er im lila Jogginganzug. Und wir hoffen natürlich, dass morgen die Wismut gewinnt und grüßen auch alle Wismut-Fans. Aber nichtsdestotrotz, es soll bitte alles friedlich bleiben. So, nun zu meinem Musikwunsch oder unseren. Und zwar, wenn du es reinkriegst, hätten wir gerne von Erasure Stop uns gewünscht. Ich danke dir oder wir danken dir und noch einen schönen Abend. Tschüss.
0: Na, da wäre bei dem Wunsch für morgen gut besser gewesen, oder? Mhm. Ja,

So, und für alle, die keine Karten gekriegt haben, schauen wir einfach mal über den Gartenzaun. Das heißt, in den Zwinger rein, wo Purple Disco Machine heute ist, morgen ist, übermorgen ist, also am ganzen Wochenende. Und geben quasi kostenlos einen kleinen Einblick.

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5: Wer euch mit Freude ins Pfingstwochenende bringt und das Wetter besorgt hat, mit dem kompletten Team von Hitradio RTL. Und wenn das euch richtig besorgen

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Und freuen uns umso mehr, dass es jetzt am Ende des Monats soweit ist. So, ihr Lieben, also wir haben noch ein kleines bisschen Zeit bis 23 Uhr. Schickt mir einfach ein bisschen was rüber. Ganz einfach, vielleicht sogar, wie ihr gerade beim Camping eingerichtet seid, was ihr alles so abgecheckt habt und was alles eingerichtet ist und was es heute für Getränke gibt auf dem Tisch. Hm? Das zum Beispiel interessiert einen Onkel. Ob ihr überhaupt schon eingecheckt seid.

0: Immer doch schon wieder Dwight. Ja, wie beim Zelten. Die dicke Decke oder die dünne Decke? Dicke Decke. Auch alles Spaß mit.
1: Hallo Christian, hier ist nochmal wieder Mike aus dem Garten.
0: Grüße.
1: Ja, der ganze Gartenverein wählt sich ein Lied von den Twins. Du denkst, es kommt an auf den Namen, wie das Lied heißt. Ich glaube, die hatten überhaupt bloß eins.
0: Nein.
1: Keine Ahnung. Kannst du mal gucken. Ja, ich wünsche dir schöne Pfingsten. Und ja, und dem ganzen Team auch. Ich danke dir. Bis dahin. Ciao.
0: Der ganze Gartenverein, das würde ich jetzt gerne mal sehen. Also kannst du ein Foto schicken, wie viele da jetzt gerade sitzen. Das sind da gar

Und die hat nur zwei. Also, naja, gut, okay. Radio ist ja dazu da, dass man die Hörer hin und wieder mal, ich will jetzt nicht sagen betrügt, aber den kann man wirklich was vorgaukeln im Radio. Das ist halt das Schöne. Die Twins, Love in the Dark. Man muss ja nicht immer dasselbe spielen.

Love in the Dark, die Twins. Ich 17 Jahre im Jugendclub Kurbitz West. Junge, Junge, Junge. So, ihr Lieben, wir sind aber heute beim herrlichen Wetter, dem Sonnenuntergang, wo auch immer ihr den genießt. Und ja, beim nächsten Titel, da kann man ruhig das Radio noch ein kleines Stück lauter machen, um die Nachbarn mitzuunterhalten und sich einfach mal ein kleines bisschen entführen lassen. Zum Thema WGT definitiv und zum Thema VNV Nation. Der Titel ist letztes Jahr rausgekommen und ich finde den, der ist auf jeden Fall spielenswert. Versucht ihn einfach zu genießen, hört euch rein und macht das Radio einfach mal ein kleines bisschen lauter. Die Sendung ohne Namen ist ja auch dafür bekannt, dass es hin und wieder mal die etwas leiseren und langsameren Töne gibt. Viel Spaß dabei.

0: hallo, hier ist wieder mal die Dörte. Herzlich willkommen bei der Sendung ohne Namen, beim besten Sender der Welt, Hitradio RTL. Und nun meine Tipps für Freitag, nämlich heute. Nach dem Waschen schön die Brüste einölen. Danach den Hintern nicht vergessen. Auch an alle Löcher denken. Sonst schmeckt das Hähnchen nicht.
1: Nächste Woche gibt's dir die nächsten Kochtipps von Dörte.

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9: Ja, der sich immer redlich und fleißig durch die WhatsApp-Plattform kämpft. Und heute kommen wieder so viele Nachrichten rein, ist einfach der Wahnsinn. Schön, dass ihr da seid. Und ja, wie gesagt, ich bitte um Verständnis, wenn ich nicht jede beantworten kann. Vielleicht sogar die eine oder andere gar nicht lesen kann, weil ich es zeitlich nicht schaffe. Aber ich kämpfe mich durch. Ganz besonders kriegt man mich natürlich mit Bildern von reich gedeckten Tischen. Zum Beispiel hier, da stehen zwei schöne Stamper. Im Hintergrund ein schöner Supermarkt, Kartoffelsalat und eingeschweißte Steaks. Naja, gut, ihr Lieben, aber der Musikwunsch ist ja der, der zählt. Ich habe zwar nochmal gefragt, gut, ja, Achtung.
10: Einen wunderschönen guten Abend zur Sendung ohne Namen.
9: Nabend.
10: Und hier sind die Silke und die Oma Jocke im Garten. Das erste Mal, dass wir grillen.
9: Okay.
10: Und gestern haben wir auch das erste Mal im Garten geschlafen.
9: Okay.
10: Und wir wünschen uns, oder die Oma wünscht sich gerne aus ihrer Generation, wenn möglich, Dance Little Lady Dance. Bis dahin, schöne Pfingsten. Tschüss.
9: Ganz, ganz liebe Grüße zurück. Das freut mich natürlich umso mehr. Und ja, ich esse ein bisschen mit, zumindest was das Bild anbetrifft. Jetzt habe ich noch gefragt, wie alt die Oma ist. Keine Antwort drauf. Ja, das hätte ich natürlich gerne noch gewusst. Ich könnte ja sagen, auf der einen Seite so jetzt die Tabletten wegschmeißen und ab

So, ich hab's rausgekriegt. Omas 78. Das ist ja quasi, wenn man auf unsere Regierung hören möchte, im arbeitsfähigen Alter. Also ab morgen wieder bewerben. Nee, ausruhen im Garten. Das war ja schon mal 3 Minuten der Versuch, wieder in Bewegung zu kommen und in Bewegung zu bleiben. Ganz liebe Grüße rüber in den Garten und ich hoffe, ihr hattet Spaß. So, Spaß wird jetzt der eine oder andere auch haben, der sich ständig bei mir die Ärzte wünscht. Das gibt's ganz viele und ich versuche ja auch fast in jeder Sendung irgendwas von den Ärzten zu spielen. In dem Fall machen wir mal was Neues und zwar von Farin Urlaub. Der hat nämlich oder bringt Ende diesen Jahres, ich müsste jetzt lügen, aber das wird irgendwann im Herbst sein, ein komplettes Album raus, ein neues. Und es gibt schon 2 Single-Auskopplungen. Die finde ich ja nicht so schlecht. Das ist ein schöner Sommerschleicher hier. Viel Spaß dabei.

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1: Heute Erfahrungen beim ersten Kennenlernen.
2: Der Anfang von so einem ersten Date ist immer ein bisschen holprig, ne? Aber ich habe halt bei Ice Age gelernt, wenn man das Eis brechen will, dann rammt man am besten die Eichel rein.

0: Heute Werbemärchen bei der Sendung ohne Namen.
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ist Glück in den neuen Show. So, Lieben, ihr seid genau richtig, das ist die Sendung ohne Namen. Ich freue mich, dass ihr bei mir seid, egal wo ihr zuhört und wie ihr das macht. Ob es leise ist, ob es laut ist, ob es im Hintergrund ist oder gerade in Langhennersdorf irgendwo eine Sitzung ist, wo man das Pfingstbierchen trinkt und dann nicht mehr weiß, zu wem man gehört und wo man nach Hause laufen muss. Aber so ist es halt auf dem Dorf. Auf dem Dorf sind die Stammtische auch ganz wichtig. So ein Stammtisch ist so wie so ein Netzwerk. Das funktioniert ganz einwandfrei. Der eine hat Asbestplatten, der andere hat wieder eine Wiese, wo man es eingraben kann. Der eine hat

0: 21.29 Uhr, eine halbe Stunde darf auf dem Zeltplatz noch etwas lauter gemacht werden. Dann hat Nachtruhe zu herrschen. Dafür ist der Zeltplatzleiter da. Und der arbeitet bei Hitradio RTL und sieht heute Nacht nicht, was alles so passiert auf den Zeltplätzen. Deswegen entspannt bleiben. Der Nächste bitte. Duschmorgen gibt's noch.
1: Guten Abend in die Runde. Ich wünsche mir für meine Eltern, für meinen Bruder und mich von Ben Zucker der Sonne entgegen. Wir machen uns einen wunderschönen Abend auf unserer Terrasse. Und wir haben draußen schön gekocht und werden

Hi, hier sind die Kunats. Wir sind gerade am Grebendorfer See auf dem Campingplatz und wünschen uns von Hello Back in the New York Groove. Liebe Grüße an alle.

0: Da wird ein kleiner bisschen Holz gehackt fürs kleine Feuerchen, das da irgendwo angezündet wird. Aber natürlich auch nur auf den vorgegebenen Feuerplätzen. Ja, auf dem Campingplatz muss man schon ein kleines bisschen drauf achten. Das wird auf dem, am Geierswalder See nicht anders sein. Horch hin.
1: Guten Abend, Christian. Wir grüßen dich hier vom Geierswalder See am Nähe Senftenberg. Schöne Grüße von Wolle, Conny, Pecky und Ronny. Allen ein schönes Pfingstfest. Geile Sendung. Mach weiter so. Grüße an alle Hörer vom Campingplatz hier am Wohnmobil.
0: Ja, liebe Grüße zurück und guck dir ein bisschen zum Leuchtturm rüber. 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

So, ihr Lieben, ihr seid genau richtig, dass die Sendung ohne Namen beim besten Sender der Welt, Hitradio RTL, den Cowboyhut in die Ecke schmeißen, das ganze Lederklamottenzeugs runter und das schwarze Zeug anziehen. Wir haben ja gesagt, wir machen heute ab und zu mal eine kleine Reise zum WGT nach Leipzig.

0: Amt für betreutes Zelten. Der nächste bitte.
1: Hallo, hier ist die Ute und der Mario. Aha. Denise und Jens vom Campingplatz am Marloer See.
2: Okay.
1: Und wir wünschen uns Sommersonne, Sonnenbrand. Wir haben schon 2 Flaschlänge leer.
2: Dafür klingt es doch noch ganz gut.

0: Guten Abend, meine Damen und Herren. Die Übersicht.
1: Und die besagt, dass unsere Regierung wieder mal auf einem guten Weg ist. Neues von der CSU. Markus Söder war sehr selbstkritisch und hat gesagt, dass er ab jetzt auf Ton und Stil seiner Person und seiner Ausdrucksweise besser achten würde. Und dass er das wirklich Besserung gelobet. Hier ist der erste Versuch des Herrn Söder.
2: Leck mich doch am Arsch, leck mich doch am Arsch. Dieser Scheißdreck, da piss ich drauf. Das gibt's ja nicht. Haben die zu? Ich gehe 3 Stunden diesen Drecksberg auf. 3 Stunden. Und da hat dieses Scheiß aus zu.

0: Es ist 22 Uhr, der Zeltplatzleiter hat gesagt, ab jetzt muss leise gemacht werden.
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0: So, lieben Stündchen haben wir noch. Es ist schön, dass ihr bei mir seid und das ist heute Wahnsinn, was hier abgeht auf der WhatsApp-Plattform. Ich versuche mich durchzuwursteln und es gibt viele, viele Sachsen, die überall unterwegs sind in ganz Europa, unter anderem auch in Italien. Hör ich denn?
1: Hallo Christian, hier ist Claudia und Thomas. Wir sitzen gerade auf unserem Balkon am Gardasee und trinken einen Aperol und möchten alle zu Hause gebliebenen, vor allen Dingen Ellen, Thilo, Moni und Thomas grüßen. Natürlich möchten wir auch dich nicht vergessen, nachträglich noch alles Gute zu deinem Geburtstag und wir wünschen uns von Umberto Tozzi Gloria.
2: Nun, meine lieben Freunde, schön, dass ihr in meinem Land gelandet seid. Aber denkt daran, der Aufenthalt in Italien kann durchaus etwas länger sein und deswegen genießt die Nacht. Es könnte euer letzte sein.
0: Ich war auch schon Udo am Gardasee, oberhalb von Tremosin, es war herrlich. Also wirklich großartig. Hier. Umberto Tozzi, Gloria!

du in Sachsen, also was die Weltkugel anbetrifft, ein kleines bisschen gerade runter guckst, guckst du auf Italien. Guckst du aber von Sachsen aus leicht rechts, ich möchte fast sagen von Mutschen, dann guckst du in Richtung Frankreich. Und das könnte das nächste Ziel sein nach dem Gardasee.

0: So, Jürgen, wie sieht's denn aus? Die Sendung ohne Namen heute mal ganz ohne Alkohol? Vorschlag?
1: Ja, dann können wir aufhören. Dann können wir es lassen. Also, Leute, ich hab Bock, was anzupacken. Ich hab Bock, die Welt zu verbessern. Aber es muss auch, irgendwann muss auch mitmachen. Ansonsten können wir es lassen.
0: Okay, war ja nur Vorschlag.

Nun, die Schlüpfer vom Zeltplatzleiter werden gerade wieder runtergelassen. Morgen früh, 9 Uhr, Fahnenappell. Bis dahin muss jeder fit sein auf dem Zeltplatz.

0: Hallo Christian.
1: Grüße.
0: Wir müssen heute mal nie arbeiten und hätten mal einen Musikwunsch. Wäre es möglich von AC/DC, You Shook Me All Night Long? Wäre geil. Ansonsten allen schöne Pfingsten und auch dem ganzen Team.
1: Danke, liebe Grüße zurück. Jetzt setzen wir mal die Hörnchen auf, hä?

wird gesagt, wir sollen nach 22 Uhr keine Rockmusik mehr spielen, um unnötige Lautstärke-Emissionen zu vermeiden.

0: So, das sehr Schöne an der WhatsApp-Plattform ist, ich sehe, wie sich Sachsen eingerichtet hat häuslich, mit Zelten, Vorzelten, irgendwelchen Wohnanhängern, Wohnmobilen etc. pp. Wir müssen uns nämlich auf ein heißes Wochenende vorbereiten. Pfingsten wird's warm. Die Bundesregierung hat eine Hitzebremse beschlossen. Nach 12 Uhr darf die Temperatur nicht mehr mehr als 12 Grad angehoben werden. Und das ist schon eine harte Sache, die wir durchsetzen müssen. Ganz besonders, wenn ich mir das Bild angucke vom Herrn Hoffmann, der jetzt seine Grüße los wird.
1: Jo, Glück auf, mein Guter. Ich würde mich freuen, wenn du was Schönes von Sissi Top spielen würdest. Liebe Grüße vom Seecamping Zittergebirge, Olbersdorf.

0: So, Lieben, beim Camping und beim Zelten, natürlich auch bei der ersten Gartennacht, müssen wir auf alles vorbereitet sein. Haben wir denn die Checkliste soweit? Ist alles da? Müssen wir noch irgendwas besorgen für die Nacht?
1: Ein LKW, nicht zu groß, nicht zu auffällig, kann gebraucht sein. Eine Drei-Stufen-Leiter und eine Garderobenleiste. Haben wir drei Ballons, eine Stoppuhr und eine leere Bierflasche. Wir brauchen zwei in Kupferdraht, vier Nägel, eine Zeitung. Ja, und außerdem brauchen wir noch Burger.
2: Soll es sein?
1: Einen Dorn, zwei Vorschlaghämmer, eine Dekupeursäge, einen Meißel, eine Bohrmaschine, ein Grammophon, 16 Sprengladungen und die Ouvertüre zum Elfenhügel.

0: So, Lieben, das sind die letzten Minuten. Gut, 25 Minuten haben wir noch. Kleines bisschen Zeit. Es war mir auf jeden Fall eine große Freude, euch ins Pfingstwochenende reinzubringen. Und wer die Sendung ohne Namen kennt, weiß, dass der Papa immer mal so ein bisschen am Kippeln ist bei manchen Titeln. Ja, und ich möchte auch sagen, beim nächsten Musikwunsch, ich habe lange mit mir gehadert. Heute ist es soweit, in 5 Jahren Sendung ohne Namen. Ich werde ihn das erste Mal spielen, möchte aber schon im Vorfeld darauf hinweisen, bitte nicht nachahmen, nicht nachmachen, bitte eigentlich auch nicht genau hinhören und haltet mir Oma und Opa immer schön in Ehren. Trotz alledem ist ja Musik.
1: Hallo lieber Christian, hier ist der Robin aus dem Griesbacher Bauwagen. Wir sind ja gerade schön am Barbierchen trinken. Und ich hätte mal einen sehr speziellen Musikwunsch, und zwar von Vicky Womet. Wohin mit Omas Leiche. Wäre geil, wenn du das spielen könntest. Und ja, schönen Abend noch an alle, die das hören.

0: Bikiwar mit. Denkt dran, seid lieb zu euren Großeltern. Und vergesst das, was in den letzten 3 Minuten über diese Antenne gelaufen ist.
1: Servus, Christian. Spiel doch mal wieder was von der Münchner Freiheit. Wo bist du? Liebe Grüße aus Bayern.

0: So, schönes Pfingstwochenende. Ich überlege mir gerade, was ich, dieses Wochenende, morgen habe ich mich entschieden, Gartenarbeit zu machen und übermorgen, ja, da sind wir beim Reitturnier in Langläuber. Wird auch spektakulär. Also, gibt noch ein bisschen Arbeit für den Onkel und nächstes Jahr ist dann, glaube ich, wieder Zelten dran. Das hat mir die Familie angedroht. Naja, wenn die Mutti die Checkliste fertig macht, dann klingt das meistens immer so. Genau, das muss alles ins Auto. So, ein bisschen Zeit haben wir noch für einen Musikwunsch. Vielleicht schaffen wir den.
1: Hallo Christian, hier nochmal der Schobi und der Borgi vom Dachboden aus Dauscha Anbau. Wir spielen wieder eine Runde dort, hören deine Sendung. Das ist natürlich wieder total geil. Und wir sind nur alle WGT-Fans. Wünschen dir natürlich auch nochmal nachträglich persönlich nochmal alles Gute zum Geburtstag.
0: Danke, danke.
1: Und für das WGT-Wochenende wünschen wir uns
2: Mono Inc. mit Lieb mich.

lieben Hörerinnen und Hörer, das nun Folgende ist als Einstimmung gedacht für alle, die nur eine Folie, eine ganz dünne Zeltplane als Trennung zwischen sich und der Umwelt haben und die schützende Haustüre mit dem Sicherheitsschloss an diesem Wochenende vermissen lassen. Gute Nacht schon mal.

So, meine sehr verehrten Damen und Herren, liebe Hörerinnen und Hörer, wir als Hitradio RTL haben es natürlich geschafft, Mikrofone an den Zeltplätzen und Campingplätzen ringsrum zu verteilen, sind jetzt nochmal in einer Direktschaltung beim Campingplatz Schluckauf in Sauerland.

0: auf Hennersdorf und hören kurz in die Zelte rein.
1: John Boy, bist du wach?
2: Was willst du denn, Ben?
1: Gute Nacht, John Boy.
2: Gute Nacht, Schatz.
1: Gute Nacht. Gute Nacht, John Boy.

0: Noch nicht.
1: Gute Nacht, Jim Bob.
2: Gute Nacht, schlaf gut.
3: Gute Nacht.
4: John Boy?
5: Ja, Kleines?
4: Gute Nacht, John Boy. Gute Nacht.
6: Und daran merken Sie, meine Damen und Herren, es ist doch ein bisschen langweilig in Grobschütz. Der Wetterbericht fürs Wochenende. Ein schönes Pfingsten.
7: Heute scheint

Also, ich wünsche euch ein herrliches Pfingstwochenende. Es war mir eine große Freude. Wir hören uns nächsten Freitag wieder. Sehen uns eventuell diesen Sonntag in Langleuba oder dann nächstes Wochenende in Lauterbach bei Stolpen. Also, es ist schön, bei euch zu sein. Und ich freue mich schon auf die nächste Sendung ohne Namen.

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1: Ich bin Justin Hamm. Die Bundesländer wollen einen konsequenteren Ausbau der erneuerbaren Energien und stellen sich gegen Pläne von Bundeswirtschaftsministerin Reiche. Die CDU-Politikerin plant eine Reihe von Reformen, unter anderem höhere Hürden für Betreiber von Wind- und Solarkraftanlagen. Niedersachsens Energieminister Meyer sagt, die Länder hätten sich einstimmig zum weiteren Ausbau der Erneuerbaren bekannt. Hunde und Katzen in der EU müssen künftig durch Mikrochips identifizierbar sein. Die EU-Staaten haben dieser neuen Regel endgültig zugestimmt. Bis die Chips Pflicht sind, gelten aber Übergangsfristen. Dieter Ibeling berichtet aus Brüssel.
2: Begründet wird die Registrierungspflicht mit dem Kampf gegen illegalen Tierhandel. In Deutschland gibt es 72 Millionen Hunde und 83 Millionen Katzen.
3: Für die Sonne. Hallo auf die Straßen, die A4 Dresden Richtung Görlitz, zwischen Görlitz und dem Grenzübergang 2 Kilometer Stau und stockend. Die A14 Leipzig Richtung Halle, zwischen Leipzig Nordost und Leipzig Messegelände, ein unbeleuchtetes Fahrzeug auf der Standspur.
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0: Das Sachsenwetter.
1: In der Nacht sind kaum Wolken am Himmel, die Temperaturen zwischen 13 und 9 Grad. Morgen starten wir mit viel Sonne ins Pfingstwochenende. Dazu wird es richtig warm, sommerliche 25 bis 30 Grad dazu. Auch der Pfingstsonntag und Montag sommerlich warm, paar Quellwolken, ansonsten scheint die Sonne. Hallo auf die Straßen, die A38 Leipzig-Halle zwischen Leipzig-Südost und Leipzig-Süd. Vorsicht bitte in beiden Richtungen, hier sind Wildschweine auf der Fahrbahn.

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2: Ich bin Justin Hamm. In Apotheken sollen Patientinnen und Patienten künftig mehr Leistungen wie Impfungen, Vorsorge und Tests bekommen können. Das sieht ein Gesetz der schwarz-roten Koalition vor, das der Bundestag nun beschlossen hat. Gesundheitsministerin Wagen sagte, das Gesetz stärke die Apothekenlandschaft auch finanziell und sorge für weniger Bürokratie. Konkret sollen Apotheken neben Impfungen auch neue Leistungen zu Vorbeugung und Früherkennung anbieten können, etwa für Herz-Kreislauf-Erkrankungen, Diabetes und rund ums Rauchen. Außenminister Wadefuhl ist optimistisch, was eine gemeinsame Zukunft der NATO mit den USA angeht, trotz der Kritik von US-Präsident Trump. US-Außenminister Rubio habe das Gemeinsame der NATO betont, sagte Wadefuhl nach einem Treffen der NATO-Außenminister in Schweden. In 6 Wochen kommen die Staats- und Regierungschefs der NATO in der Türkei zu einem Gipfel zusammen. Die Staatsanwaltschaft Dresden hat Anklage gegen 2 Männer aus Polen erhoben wegen schweren Bandendiebstahls. Die 37 und 50 Jahre alten Männer sollen Fahrradläden in ganz Sachsen geplündert haben, unter anderem in Borna, Dresden, Pirna und Freital. Der Gesamtwert der Beute liegt bei rund 250.000 Euro. Im Januar konnten die Männer auf frischer Tat geschnappt werden. In der Relegation zur 2. Fußball-Bundesliga hat Fürth keinen guten Start erwischt. Das Hinspiel gegen Drittligist Essen haben die Mittelfranken mit 0:1 verloren. Fürth-Torjäger Noel Foodcoin blieb bei Sky aber optimistisch.
3: Wenn es 0:0 ausgeht, dann kann sich keiner beschweren am Ende des Tages. Die machen ein Standardtor, die kommen jetzt zu uns nach Hause. Und wir sind heimstark und ich bin guter Dinge, dass wir es zu Hause ziehen werden.
2: Das Rückspiel in Fürth findet am Dienstag statt.
1: Das Sachsenwetter.
4: Bis zum Morgen sind kaum Wolken am Himmel in dieser Nacht. Die Temperaturen zwischen 13 und 9 Grad. Am Tag starten wir dann mit viel Sonnenschein und sommerliche Temperaturen. Heute 25 bis 30 Grad. Auch morgen zum Sonntag und Pfingstmontag sommerlich warm. Nur ein paar Quellwolken, ansonsten scheint die Sonne.
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1: Ich bin Justin Hamm. Bürgergeld, Wohngeld, Elterngeld, BAföG. Wer solche oder andere Sozialleistungen empfängt, darf in der nächsten Zeit wohl nicht mit einer Erhöhung rechnen. Unionsfraktionschef Spahn sieht aktuell keinen finanziellen Spielraum dafür. Zu angespannt die Haushaltslage. Dabei hatten Union und SPD im Koalitionsvertrag vereinbart, dass BAföG für Studierende und das Elterngeld erhöht werden. Bei letzterem wird nun sogar über Kürzungen diskutiert. Die Verkündung des Grundgesetzes am 23. Mai 1949 wird in diesem Jahr erstmals mit einem Ehrentag gefeiert. Bundespräsident Steinmeier hat ihn ins Leben gerufen. Er will heute das Grundgesetz und die Errungenschaften der Verfassung stärker im Bewusstsein der Menschen verankern. Außerdem gibt es in Kommunen, Vereinen und Unternehmen zahlreiche Aktionen, um für das Ehrenamt zu werben. Die Staatsanwaltschaft Dresden hat Anklage gegen zwei Männer aus Polen erhoben wegen schweren Bandendiebstahls. Die 37 und 50 Jahre alten Männer sollen Fahrradläden in ganz Sachsen geplündert haben, unter anderem in Borna, Dresden, Pirna und Freital. Der Gesamtwert der Beute liegt bei rund einer Viertelmillion Euro. Im Januar konnten die Männer auf frischer Tat geschnappt werden. Lukas Podolski beendet seine aktive Fußballkarriere nach dieser Saison mit dem polnischen Klub Żabrze. Das gab der 40 Jahre alte Weltmeister von 2014 via Instagram bekannt. Und der Blick auf die Relegation zur zweiten Liga: Fürth hat am Abend

0: Das Hinspiel bei Drittligist Essen verloren. 0:1 hieß es an der Hafenstraße. Das Rückspiel in Fürth steigt am Dienstag.
1: Das Sachsenwetter.
2: Bis zum Morgen sind kaum Wolken am Himmel in dieser Nacht. Die Temperaturen zwischen 13 und 9 Grad. Am Tag starten wir dann mit viel Sonnenschein und sommerliche Temperaturen. Heute 25 bis 30 Grad. Auch morgen zum Sonntag und Pfingstmontag sommerlich warm. Nur ein paar Quellwolken, ansonsten scheint die Sonne.
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1: Ich bin Justin Hamm. Heute feiert unser Grundgesetz seinen 77. Geburtstag. Da Demokratie von Menschen lebt, die mitmachen, hat Bundespräsident Steinmeier den ersten Deutschland